0: verstoßen, als aufgenommen werden können. Die Grünen im Landtag werfen CSU und Freien Wählern deswegen Wortbruch vor und sprechen von einem traurigen Tag für Bayern. Vom Fliegerhorst Wunstorf in Niedersachsen startet jetzt dann in der Früh ein Einsatzteam des Technischen Hilfswerks nach Venezuela. Etwa 50 Helferinnen und Helfer fliegen mit einer Bundeswehrmaschine ins Erdbebengebiet, um bei der Suche nach Verschütteten zu helfen. Die Bundesregierung will außerdem Hilfsgüter liefern und auch andere Staaten wie die USA entsenden Rettungsteams. In Venezuela ist momentan von 188 Toten und mehr als 1500 Verletzten die Rede. Unter den Trümmern werden aber noch weitere Opfer befürchtet. Im Prozess um den Anschlag auf den Magdeburger Weihnachtsmarkt wird am Vormittag das Urteil erwartet. Der 51 Jahre alte Angeklagte war am 20. Dezember 2024 mit einem Mietwagen über den belebten Weihnachtsmarkt gefahren. Infolge der Tat, die nur gut eine Minute gedauert hat, sind 5 Frauen und ein 9-jähriger Junge gestorben. Hunderte Menschen wurden außerdem verletzt.
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2: 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Bei uns immer die wichtigsten Verkehrsmeldungen. Zuerst auf der A8 München Richtung Stuttgart ist zwischen Zusmarshausen und Burgau wegen einer Nachtbaustelle der rechte Fahrstreifen gesperrt. Auf der B17 Augsburg Richtung Landsberg ist zwischen Augsburg West in Gersthofen und Königsbrunn Süd der rechte Fahrstreifen durch eine Wanderbaustelle blockiert. Meldungen über Blitzer oder Abstandsmessungen liegen uns derzeit nicht vor.
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1: Die aktuellen Wetterwerte: Augsburg-Inningen 21 Grad und klar, Fischach 21 Grad, Kamlach 20 Grad. In der Nacht ist es meist klar und angenehm warm, nur in den Tallagen vom Allgäu kann sich vereinzelt Nebel zeigen. Am Tag wird es sehr sonnig mit heißen 33 bis 35 Grad, morgen bleibt es hochsommerlich mit 34 bis 36 Grad und nur wenigen Wolken. Am Sonntag steigt die Gewitterneigung zum Nachmittag und Abend etwas an, zum Wochenstart bleibt es freundlich, aber nicht mehr ganz so heiß.
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1: Bei uns immer die wichtigsten Verkehrsmeldungen. Zuerst auf der A8 München Richtung Stuttgart ist zwischen Zussmarshausen und Burgau wegen einer Nachtbaustelle der rechte Fahrstreifen gesperrt. Auf der B17 Augsburg Richtung Landsberg ist zwischen Augsburg West in Gersthofen und Königsbrunn Süd der rechte Fahrstreifen durch eine Wanderbaustelle blockiert. Meldungen über Blitzer oder Abstandsmessungen liegen uns derzeit nicht vor.
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1: Derzeit in Augsburg, Lechhausen 19 Grad und klar. Königsbrunn ebenfalls 19 Grad, Durach 17 Grad. In der Nacht bleibt es über Augsburg, Nordschwaben und dem Allgäu meist klar. Örtlich bildet sich etwas Nebel in den Tälern des Allgäus und Richtung Mindeltal. Am Tag zeigt sich überall die Sonne, am Nachmittag steigt das Thermometer auf 32 bis 35 Grad. Morgen viel Sonne und hochsommerliche 33 bis 36 Grad, am Sonntag dann mehr Gewitter. Zum Wochenstart bleibt es freundlich, aber nicht mehr ganz so heiß.
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3: Ich bin Yves Simon. Das war ein ganz schöner Dämpfer für die deutsche Fußballnationalmannschaft bei der WM. Mit 1:2 hat das DFB-Team gegen Ecuador verloren, trotz des Führungstreffers von Leroy Sané nach nicht mal ganz 2 Minuten. Der Ausgleich ist schnell gefallen in der 9. Minute und dann hat Deutschland schlicht und einfach den Faden verloren. Trotzdem schaut Joshua Kimmich positiv nach vorn, wie er bei Magenta TV gesagt hat.
4: Wir dürfen nicht jedes Spiel 1-2 Gegentore bekommen. Wir müssen absolut die Ballverlustquote minimieren und dann können wir auch jeden schlagen.
3: Ja, besser werden muss es dann vor allem direkt am Montag, denn dann steht in Boston das 16-Finale an. Der Gegner ist aber noch unklar. Die Lage in der Straße von Hormuz bleibt angespannt und unübersichtlich. Die UN-Schifffahrtsorganisation hat eine geplante Evakuierungsaktion für gestrandete Schiffe nach einem Angriff auf einen Frachter vorläufig gestoppt. Dabei hatten die USA und der Iran erst vor einer Woche ein Rahmenabkommen für Frieden vereinbart, das auch die Öffnung der für den Welthandel so wichtigen Meerenge vorsieht. Der Bundestag hat die Klagerechte von Umweltverbänden bei großen Infrastrukturprojekten eingeschränkt. Künftige Klagen haben nicht mehr automatisch eine aufschiebende Wirkung. Ein Baustopp muss erst von einem Gericht angeordnet werden. Außerdem dürfen Verbände nur noch klagen, wenn ein Projekt in ihren sachlichen und räumlichen Zuständigkeitsbereich fällt. Die evangelische Kirche bei uns in Bayern lädt heute zur Aktion Einfach heiraten ein. Paare können da ohne lange Vorbereitung ganz spontan kirchlich Ja sagen. Nach einem kurzen Vorgespräch geht es dann auch schon direkt los. Blumenschmuck, Musik und Sektempfang sind vorbereitet. Über 60 Kirchen und besondere Locations sind mit dabei, unter anderem der gläserne Schanzenturm an der Skisprungschanze in Oberstdorf oder auch die Christophoruskapelle am Münchner Flughafen.
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1: Auf der A8 München Richtung Stuttgart ist zwischen Neusäß und Adelsried die Baustelle beseitigt. Blitzer sind im Sendegebiet keine gemeldet.
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0: Augsburg, Haunstetten 18 Grad und klar. Totenweiß ebenfalls 18 Grad. Kirchheim in Schwaben 19 Grad. Der frühe Morgen ist meist klar. Nur im Ostallgäu gibt es stellenweise Nebel. Nach Sonnenaufgang zeigt sich überall die Sonne und bis zum Nachmittag wird es ein heißer Sommertag mit Höchstwerten zwischen 32 und 35 Grad. Morgen wieder viel Sonne und große Hitze mit 34 bis 36 Grad am Nachmittag.
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0: Auf der A8 München Richtung Stuttgart ist zwischen Neusäß und Adelsried die Baustelle beseitigt. Blitzer sind im Sendegebiet keine gemeldet.
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2: Ich bin Yves Simon.
3: Niederlage für das deutsche Team am Abend bei der Fußball-WM. In New York hat die Mannschaft von Bundestrainer Nagelsmann mit 1:2 gegen Ecuador verloren. Da konnte auch Edeljoker Dennis Undaff nicht helfen, der nach dem Spiel bei Magenta TV.
4: Ich hatte das Gefühl, dass sie es mehr wollten als wir. Die waren griffiger. Bei denen ging es noch um alles. Und ja, dann

0: Daraus müssen wir lernen, dass wir selbst in solchen Spielen, weil wir wollten gewinnen, auch alles reinschmeißen und den Sieg wollen. Und ich glaube, man hat heute auf dem Platz gesehen, dass sie es mehr wollten.
1: Ja, Ecuador ist wegen des Siegs auch eine Runde weiter. Deutschland stand ja schon vor dem Spiel als Gruppensieger fest. Nicht auf dem Platz war Nathaniel Brown. Der 23-Jährige kämpft mit Adduktorenproblemen. Während er sich auskuriert, berichten Medien, dass Brown für 55 Millionen Euro von Eintracht Frankfurt zum FC Bayern wechselt und dort einen 5-Jahres-Vertrag bekommt. An den bayerischen Mittelschulen beginnen heute die Abschlussprüfungen für den qualifizierenden Abschluss. 43.000 Schülerinnen und Schüler müssen in der Früh antreten, bei Temperaturen deutlich über 30 Grad, teilweise eher an die 40. Die Abiturienten in Bayern sind dagegen schon fertig. Sie bekommen heute ihre Zeugnisse und werden dann offiziell verabschiedet. Der Bund hat sich mit den Ländern auf eine Finanzreform geeinigt. Das ist das Ergebnis der Ministerpräsidentenkonferenz, das am Abend bekannt wurde. Die Bundesländer wollen, dass der Bund sich stärker an den Kosten neuer Bundes- und EU-Vorgaben beteiligen wird. Und zwar 80% soll der Bund davon übernehmen. Internationale Rettungsteams bereiten gerade ihren Einsatz im Erdbebengebiet von Venezuela vor. Aus Deutschland fliegen in der Früh knapp 50 THW-Kräfte mit Spürhunden. Auch Mexiko schickt ein großes Team mit Rettungskräften, Medizinern und Drohnen. Nach 2 schweren Beben meldet die Regierung bisher 188 Tote, mehr als 1500 Verletzte und rund 200 Vermisste unter den Trümmern. Auch die Vereinten Nationen und die USA wollen helfen.
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3: 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Vorsicht auf der A7 Füssenreute Richtung Ulm zwischen Kempten, Leubas und Dietmannsried. Dort liegt ein toter Fuchs auf der Fahrbahn. Meldungen über Blitzer oder Abstandsmessungen liegen uns derzeit nicht vor. 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
1: Derzeit in Augsburg Innenstadt 17 Grad, Schwabmünchen 18 Grad und wolkenlos, Oberstdorf 14 Grad. Der frühe Morgen zeigt sich meist klar, nur vereinzelt zieht Nebel durch. Im weiteren Verlauf wird es überall freundlich und die Temperaturen steigen auf 31 bis 35 Grad. Auch morgen viel Sonne, anfangs nur wenige Wolken oder Nebelfelder, später wieder hochsommerlich warm. Am Sonntag nimmt die Gewitterneigung am Nachmittag und Abend etwas zu. Zum Wochenstart wird es dann wieder freundlicher mit mehr Sonne.
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1: Vorsicht auf der A7 Füssenreute Richtung Ulm zwischen Kempten, Leubas und Dietmannsried. Dort liegt ein toter Fuchs auf der Fahrbahn. Meldungen über Blitzer oder Abstandsmessungen liegen uns derzeit nicht vor. Jetzt noch genauer informiert mit KI-Unterstützung.
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0: Die aktuellen Wetterwerte. Augsburg 18 Grad und leicht bewölkt, Langneuf nach 17 Grad und klar, Kempten am Rathaus 16 Grad und wolkenlos. Der frühe Morgen zeigt sich meist klar oder locker bewölkt. Im Laufe des Vormittags kommt verbreitet die Sonne durch und am Mittag sowie Nachmittag wird es richtig heiß. In der kommenden Nacht sinken die Temperaturen auf 13 bis 20 Grad. Morgen werden heiße 34 bis 36 Grad erwartet. Am Samstag bleibt es zunächst sonnig, später sind einzelne Schauer oder Gewitter möglich. Am Sonntag wird es wieder freundlicher, aber nicht mehr ganz so heiß.
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3: Ich bin Yves Simon. Schönen guten Morgen. Im dritten WM-Gruppenspiel gab es den ersten heftigen Dämpfer für die deutsche Fußballnationalmannschaft. Gegen Ecuador gab es eine 1:2 Niederlage und das völlig verdient. Pia Wegner mit den Einzelheiten.
4: Nach einer Minute und 49 Sekunden erzielte Leroy Sané das zweitschnellste Tor in der deutschen WM-Geschichte. Doch das reichte nicht. Nur wenige Minuten später traf Ecuador zum Ausgleich. Das deutsche Team machte anschließend zu viele Fehler und kassierte in der 77. Minute den 1:2-Treffer zur ersten Turnierniederlage. Die WM-Reise ist für Deutschland damit aber nicht vorbei. Der Gruppensieg und auch der Einzug ins 16. Finale standen bereits vor der Partie fest.
3: Außerdem eine Runde weiter, die Elfenbeinküste, die Niederlande, Japan und auch Schweden. Die Sanierung der Bahnstrecke Hamburg-Berlin ist deutlich teurer geworden als geplant. Laut Bundesverkehrsministerium liegen die Kosten inzwischen bei etwa 2,7 Milliarden Euro und das statt der ursprünglich veranschlagten 2,2 Milliarden plus Risikopuffer. Grund sind unter anderem wochenlange Bauverzögerungen durch Frost letzten Winter. Kritiker monieren außerdem, dass trotz der hohen Ausgaben das modernere Zugsystem ETCS nicht installiert wurde und es in einigen Jahren wieder zu einer Großsperrung kommen dürfte deswegen. Im Osten der Demokratischen Republik Kongo sind inzwischen mehr als 300 Menschen an Ebola gestorben. Die Behörden melden außerdem über 1150 bestätigte Infektionen. Die Epidemie in den betroffenen Provinzen ist damit noch nicht gestoppt. Ab nächster Woche soll ein antivirales Medikament getestet werden, das nach Kontakt mit dem Erreger vorbeugend wirken könnte. Zusätzlich wollen Experten auch ein Antikörpermittel ausprobieren. Bayern ist das Land für Gründer und Start-ups, denn letztes Jahr hat es fast 55.000 Neugründungen gegeben, das ist mehr als in jedem anderen Bundesland. Der bayerische Wirtschaftsminister Aiwanger hat in einer Regierungserklärung im Landtag gesagt, dass Firmengründungen schneller und vor allem auch einfacher werden müssen. Da sieht Aiwanger vor allem den Bund in der Pflicht, Bürokratie abzubauen. Von der Opposition heißt es, Aiwanger soll lieber erstmal seine eigenen Hausaufgaben machen.
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0: Bei uns immer die wichtigsten Verkehrsmeldungen. Zuerst die Baustelle auf der A96 München Richtung Lindau zwischen Erkheim und Holzgünz ist aufgehoben. Im Moment gibt es keine Geschwindigkeitskontrollen. Gute Fahrt. 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
6: Huhu, Freitag ist es. Schönen guten Morgen. Na, wer war gestern alles auf den Sommernächten? Wem geht's gut? Wem geht's nicht so gut? Wir starten zusammen rein.
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Ja, und da wird geheiratet. Resi und Nick, die Radio Fantasy Morgenshow am Freitag. Heute ist ein sehr, sehr beliebtes Datum, um zu heiraten, damit sich sowohl Braut als auch Bräutigam sich das richtig gut merken können, diesen Hochzeitstag. Wir haben den 26.06.2026. Schönen guten Morgen. Baby!

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1: Applaus und herzlichen Glückwunsch an alle Abiturienten in Bayern. Heute wird das Abiturzeugnis verliehen und gefeiert wurde wahrscheinlich schon die letzten Tage. Von dem her ist jetzt niemand von den Abiturienten wahrscheinlich wach. Wir freuen uns trotzdem mit. Ich weiß noch, wie ich damals in der Schlange gestanden bin, um zu erfahren, ob ich das Abitur bestanden habe. Es war eine knappe Kiste, 2,8er Abi ist jetzt nichts, mit dem man rausgeht und prahlt, aber Abi ist Abi.
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1: Aktuell meldet Memmingen 17 Grad und klar, dazu Augsburg, Pfersee 17 Grad und leicht bewölkt, Velden ebenfalls 17 Grad. Guten Morgen zum Start in diesen Freitag. Ist der Morgen bei uns meist klar oder leicht dunstig, stellenweise im Allgäu auch neblig und in Augsburg-Stadt bleibt die Nacht spürbar milder. Im Laufe des Tages setzt sich überall die Sonne durch, die Temperaturen steigen auf rund 31 bis 35 Grad. In der Nacht bleibt es oft klar, nur in den Tälern des Allgäus und im Unterallgäu kann sich örtlich wieder Nebel bilden. Morgen gibt es viel Sonne und Werte um 33 bis 36 Grad. Am Sonntag steigt die Gewitterneigung etwas an und zum Wochenstart bleibt es freundlich, aber nicht mehr ganz so heiß.
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2: Ich bin Yves Simon. Schönen guten Morgen. Im dritten WM-Gruppenspiel gab es den ersten heftigen Dämpfer für die deutsche Fußballnationalmannschaft. Gegen Ecuador gab es eine 1:2 Niederlage und das völlig verdient. Pia Wegner mit den Einzelheiten.
3: Nach einer Minute und 49 Sekunden erzielte Leroy Sané das zweitschnellste Tor in der deutschen WM-Geschichte. Doch das reichte nicht. Nur wenige Minuten später traf Ecuador zum Ausgleich. Das deutsche Team machte anschließend zu viele Fehler und kassierte in der 77. Minute den 1:2-Treffer zur ersten Turnierniederlage. Die WM-Reise ist für Deutschland damit aber nicht vorbei. Der Gruppensieg und auch der Einzug ins 16. Finale standen bereits vor der Partie fest.
2: Außerdem eine Runde weiter, die Elfenbeinküste, die Niederlande, Japan und auch Schweden. Die Sanierung der Bahnstrecke Hamburg-Berlin ist deutlich teurer geworden als geplant. Laut Bundesverkehrsministerium liegen die Kosten inzwischen bei etwa 2,7 Milliarden Euro und das statt der ursprünglich veranschlagten 2,2 Milliarden plus Risikopuffer. Grund sind unter anderem wochenlange Bauverzögerungen durch Frost letzten Winter. Kritiker monieren außerdem, dass trotz der hohen Ausgaben das modernere Zugsystem ETCS nicht installiert wurde und es in einigen Jahren wieder zu einer Großsperrung kommen dürfte deswegen. Im Osten der Demokratischen Republik Kongo sind inzwischen mehr als 300 Menschen an Ebola gestorben. Die Behörden melden außerdem über 1150 bestätigte Infektionen. Die Epidemie in den betroffenen Provinzen ist damit noch nicht gestoppt. Ab nächster Woche soll ein antivirales Medikament getestet werden, das nach Kontakt mit dem Erreger vorbeugend wirken könnte. Zusätzlich wollen Experten auch ein Antikörpermittel ausprobieren. Bayern ist das Land für Gründer und Start-ups, denn letztes Jahr hat es fast 55.000 Neugründungen gegeben. Das ist mehr als in jedem anderen Bundesland. Der bayerische Wirtschaftsminister Aiwanger hat in einer Regierungserklärung im Landtag gesagt, dass Firmengründungen schneller und vor allem auch einfacher werden müssen. Da sieht Aiwanger vor allem den Bund in der Pflicht, Bürokratie abzubauen. Von der Opposition heißt es, Aiwanger soll lieber erstmal seine eigenen Hausaufgaben machen.
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1: 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Es gibt keine aktuellen Verkehrsstörungen. Die neuesten Blitzer in der Augsburger Straße in Eichach.
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4: Döp, döp, döp. Das ist das letzte Wochenende im Juni. Nächste Woche geht dann schon der Juli los. Und was wir jetzt die letzten Tage im Juni noch beachten müssen, das klären wir gleich in 10 Minuten hier in der Show.
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Was sollten wir im Juni noch geschissen bekommen? Resi und Nick, die Radio Fantasy Morgenshow am Freitag. Es ist der 26. Juni. Der neue Monat geht bald los und es ist wichtig, jetzt nochmal das Auto voll zu tanken, weil der Tankrabatt entfällt dann ab Juli. Aktuell schaut es spritpreisemäßig noch ganz okay aus. Es ist zu erwarten, dass es nächste Woche wieder explodiert an den Tankstellen. Deswegen hier der Reminder, jetzt nochmal ordentlich Benzin und oder Diesel tanken.

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1: Wochenfinale bei Stadtland Fantasy. Kann die 8 Richtigen noch jemand knacken? Die letzte Chance jetzt für Tritai aus Augsburg. Hi.
2: Ja, hi.
1: Tritai, es geht um Tickets für Sea Life in München.
2: Okay, stark.
1: Der aktuelle Wochenhighscore sind 8 Punkte.
2: Okay.
1: Nimm alles zusammen, was du hast.
2: Ja, alles klar.
1: Hier ist dein Buchstabe.
2: Mhm.
1: Bist du bereit?
2: Soweit es geht, ja.
1: Ich starte mit der ersten Kategorie. Nenne mir eine Stadt mit E.
2: Essen.
1: Ein Land. Die Three
2: Ecuador.
1: Lions. Okay, Ecuador. Passt. Im Sea Life.
2: Eisbär?
1: Etwas zu essen?
2: Ein Eis?
1: Das waren 4 richtige.
2: Ah, okay,
1: Im Sea Life gibt's keinen Eisbär, aber
2: okay.
1: Ich lasse es trotzdem gelten. Ich mag Kreativität.
2: Alles gut, danke dir.
1: Das heißt, der Robert aus Günzburg von gestern hat gewonnen. Herzlichen Glückwunsch.
3: Mega, das ist ja krass. Ja, mega geil.
1: Und jetzt seid ihr dran. Nächste Runde, nächste Woche. Einfach anmelden auf fantasy.de.
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0: Hey, das ist der Freitag. Guten Morgen.
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0: Wir sind in der Hitzeschwitzewoche. 17 Grad in Augsburg aktuell am Hauptbahnhof, 17 auch in Kleinaltingen. Und Markus weiß, wie es wettertechnisch weitergeht.
3: Ja, heute wieder mal mit super viel Sonnenschein. Es ändert sich Echt? Im Grunde ja gar nichts. Wir sind mit 34 Grad am Start. Morgen dann die 35 Grad zum Finale der Augsburger Sommernächte. Und am Sonntag gibt es dann auch dann endlich mal ein Gewitter. Freuen wir uns drauf. Es wird auch ein bisschen kühler. Und die nächste Woche, da sind wir nicht mehr im 30er-Bereich, aber Ende 20er. Es bleibt also warm, aber nicht mehr so warm.
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3: Um 6 Uhr einen schönen guten Morgen. Ja, das ist ein heftiger Dämpfer für die deutsche Fußballnationalmannschaft bei der Weltmeisterschaft. Mit 1:2 hat das DFB-Team gegen Ecuador verloren, trotz des Führungstreffers von Leroy Sané nach nicht mal ganz 2 Minuten. Der Ausgleich ist schnell gefallen, dann hat Deutschland den Faden verloren. Jetzt am Montag muss aber alles besser werden, denn dann steht in Boston das 16. Finale an. Der Gegner steht jetzt allerdings noch nicht fest. Um einen E-Scooter zu fahren, muss man mindestens 14 Jahre alt sein. Einem 12-Jährigen aus Untermeitingen im Kreis Augsburg war das wohl egal. Der ist nämlich am Mittwochabend auch noch mit einem weiteren Freund darauf rumgekurvt. Zu zweit ist im Übrigen auch verboten. Erwischt wurden sie schlussendlich von der Polizei. Weil es für den Scooter auch keinen Versicherungsschutz gegeben hat, hat jetzt auch noch die Mutter des Fahrers Ärger am Hals. Und das geht gerade viral. Wer kennt die nicht? Urlauber, die sich schon ganz früh morgens ihre Liegen am Pool reservieren. Eine Frau aus Amerika wollte das nicht weiter so hinnehmen und hat dann mal in einem TikTok-Video schnell ganz einfach alle Handtücher von den Liegen abgeräumt. Hat dann auch gleich mal 3 Millionen Klicks für das Video bekommen. Wow. Jetzt die einen feiern natürlich diese Handtuchheldin, ja, die anderen finden es derart übertrieben. Würdest du es machen?
0: Die Handtücher wegräumen?
3: Ja.
0: Nee, so viel Eier hätte ich nicht, aber ich habe auch das noch nie so gemacht, dass ich meine Liege mit einem Handtuch reserviert habe.
3: Ich auch
0: nicht,
3: mir wäre das total peinlich eigentlich.
0: Daran
3: ne?
0: erkennst du mal die Deutsch an, ja.
3: Oder viele sagen was mal
0: an
3: so.
0: An den Sandalen natürlich.
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2: 6:02 haben wir es. Bei uns immer die wichtigsten Verkehrsmeldungen. Zuerst auf den Straßen schaut's gut aus. Ihr habt freie Fahrt, aber die neuesten Blitzer in Eichach, Augsburger Straße, Augsburger Innenstadt, Klinkerberg, in Krumbach in der Talstraße und Obacht in Königsbrunn, Egerländer Straße. Und wenn ihr noch was entdeckt, sagt gern Bescheid. Wir freuen uns. Dankeschön.
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2: Eine Fußballmeisterschaft und die Sommernächte. Für mich gehört das inzwischen ja zusammen. Wisst ihr noch, vor 2 Jahren bei der EM, das Deutschland-Dänemark-Spiel ist richtig abgegangen. 2:0 ist das ausgegangen für Deutschland. Es wurde richtig gefeiert. Wir hatten noch eine Spielunterbrechung. Da haben wir einfach den DJ wieder die Musik laut machen lassen und haben abgedanced in der Spielunterbrechung. Ja. Gestern war der Sieg leider nicht drin. Warum der Abend gestern trotzdem richtig geil war? 10:06.
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0: 10 nach 6 haben wir es am Freitag. Gresi und Nick, die Radio Fantasy Morgenshow. Wisst ihr noch, letzte Nacht? Ja, Nord halt leider. Deutschland verliert 2-1 gegen Ecuador. Himmel, Herrgott, muss das sein? Wir dachten doch, dass es ein sicheres Ding ist. Gut, wir waren von Anfang an safe, fix im 16. Finale, hatten fix den Platz für das Spiel am Montagabend um 22.30 Uhr. Scheiß drauf, das Ding ist durch, wir machen es am Montag einfach besser. Ich meine, wir wollen ja ganz weit kommen in dieser WM. Mich hat das Fieber richtig angesteckt. Ich meine, das 7-1 war der Auftakt. Ich will noch ein bisschen mehr von diesem Fußball-Taste. Die Stimmung am Augsburger Rathausplatz war trotz Niederlage aber geil, geil, geil.
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0: So nämlich. Ihr wisst Bescheid, es ist euer neues Wohnzimmer, der Augsburger Rathausplatz, die Radio Fantasy Bühne. Wir wollen zusammen mit euch Party machen und das war gestern schon ganz ordentlich.
2: Letztes Jahr waren wir auch schon hier, war auch geil. Jetzt halt dieses Jahr wieder. Eigentlich immer geil.
3: Bester Radiosender.
4: Ja, bester Radiosender, Mann.
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0: Also falls ihr es gestern nicht geschafft habt, heute ab 17 Uhr und morgen ab 17 Uhr. Wir freuen uns. Kommt einfach vorbei.
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0: Na, wie heiß ist es bei euch in der Bude? Freitag ist es, 6.17 Uhr, Resi und Nick, die Radio Fantasy Morgenshow. Einfach rausgehen. Wir haben den Tipp für euch, was ihr am Wochenende anstellt. Ich glaube, der eine oder andere kann sich schon denken, in welche Richtung es jetzt geht.
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2: Es ist der zweite Tag der Augsburger Sommernächte. Gestern war es schon richtig wild und heute wird es noch krasser. Wir starten wieder rein mit unseren Newcomern aus der Region. Ab 17 Uhr mit Denise Ehler und richtigen Pop-Klassikern. Danach kommen Midan und Michi und ich sag mal so, alle die Zartmann lieben, ihr müsst auf jeden Fall vorbeikommen. Und das ist unser Highlight des Abends.

0: Octavian ist für euch am Start. Um 18 Uhr reißen wir zusammen mit ihm die Hütte ab und dann feiern wir auch heute wieder bis in die Nacht. Alle aktuellen Infos zu den Sommernächten klickt euch einfach rein bei uns auf Insta. Ich wünsche euch ganz, ganz viel Spaß.
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2: Ist natürlich auch die perfekte Gelegenheit, um mal zu gucken, wie sehen diese Radiogesichter eigentlich aus, die mich jeden Morgen belästigen. Schönen Freitag euch. Wir starten zusammen rein ins Wochenende. Ich freue mich. Revan Lenay und Rex Orange County in 2 Minuten hier auf Radio Fantasy.
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2: 6.21 Uhr haben wir es. Guten Morgen.
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0: Freitag. Wir starten zusammen rein ins Wochenende.
1: Ja,
0: guten
1: mega. Morgen.
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0: Bevor es heiß wird, nochmal richtig durchlüften. Wobei es jetzt auch schon ganz gut warm ist. 20 Grad in Stadtbergen, 20 auch in Großaltingen. Und Markus hat die Hitzetemperaturen.
1: Ja, Abkühlung liefert momentan nur die Klimaanlage. Mehr nicht. Es ist also richtig kalt. Wird es momentan auch gar nicht. Also das Durchlüften morgens, das reicht kaum noch. Oh. Also heute mit 34 Grad sind wir dabei mit dem Start ins Wochenende. Morgen 35 Grad und am Sonntag dann endlich ein Gewitter mit ein bisschen Abkühlung.
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1: Um 6:30 einen schönen guten Morgen. So, es war eine Niederlage für das deutsche Team am Abend bei der Fußballweltmeisterschaft. In New York hat die Mannschaft von Bundestrainer Nagelsmann mit 1:2 gegen Ecuador verloren. Ja, da konnte auch Edeljoker Dennis Undaff nicht helfen.
3: Ich hatte das Gefühl, dass sie es mehr wollten als wir. Die waren griffiger, bei denen ging es noch um alles. Daraus müssen wir lernen, dass wir auch alles reinschmeißen und den Sieg wollen.
1: Na, absolut. Ecuador ist ja wegen des Siegs auch eine Runde weiter. Deutschland hat ja schon vor dem Spiel als Gruppensieger festgestanden. Das Landgericht Augsburg hat einen 15-Jährigen zu 4 Jahren Jugendstrafe verurteilt, nachdem der 2 Schüler in Friedberg auf dem Pausenhof mit einem Hammer angegriffen hatte. Die Verteidigung und die Generalstaatsanwaltschaft haben Revision eingelegt. Die Generalstaatsanwaltschaft hatte ja 6 Jahre gefordert, die Verteidigung eine Bewährungsstrafe von 2 Jahren. Das Urteil wird jetzt von einem höheren Gericht auf Rechtsfehler überprüft. Und das geht gerade viral. Deutschland und Polen schicken junge Leute kostenlos mit der Bahn ins Nachbarland. Zum 35. Geburtstag des deutsch-polnischen Nachbarschaftsvertrags vergibt jedes Land 30.000 Freundschaftspässe. Das ist eine Menge. Bewerben können sich alle zwischen 18 und 27 Jahren. Der Pass bietet 7 flexible Reisetage im Nachbarland und zusätzlich eine kostenlose Hin- und Rückfahrt im Heimatland an. Das Vergabeverfahren soll dann auch Mitte September starten. Da wünschen wir euch viel Erfolg dabei.
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3: 6.32 Uhr haben wir es. Bei uns immer die wichtigsten Verkehrsmeldungen. Zuerst, die Straßen sind leer. Ihr kommt ganz, ganz schnell bei euch in der Arbeit an. Ich weiß nicht, ob das was Gutes ist, aber okay. Die neuesten Blitzer. Augsburg, Innenstadt, Hahnreihweg, Eichach, Augsburger Straße, Augsburger Innenstadt, Klinkerberg. In Krumbach steht einer in der Talstraße und Obacht in Königsbrunn. In der Egerländer Straße wird auch noch geblitzt.
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3: Na, wie fit sind wir alle? Wer auf den Sommernächten mit Party gemacht hat, spürt das heute sicher. In den 20ern ein bisschen. Wenn ihr wie ich in den 30ern seid, dann wird das Gefühl jedes Jahr einfach schwerer. Feiern und früh aufstehen, Ich war, glaube ich, 12:30 im Bett. Schlafmangel, das ist krass. Gott sei Dank ist Freitag. Wir feiern aber natürlich trotzdem mit euch heute und morgen ab 17 Uhr. Das ist ja klar, es wird durchgezogen. Und auch durchgezogen wird eine neue Frage bei Schlauer als ChatGPT. Schaffen wir es trotzdem, die zu beantworten? Wir schauen es mal um 6.40 Uhr.
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0: 6.38 Uhr haben wir es jetzt am Freitag. Hi.
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2: Es ist schwierig, oder? An so einem Freitag nach den Sommernächten. Ich möchte da ganz ehrlich zu euch sein. Schlauer als ChatGPT. Wir machen uns mal ein bisschen warm, gehirnmäßig. Das sind Fragen, auf die nicht mal die KI eine Antwort hat. Eva ist heute bei mir im Studio.
3: Guten Morgen.
2: Grüß Gott. Na, kannst du es schon machen? Wie ist es?
3: Oh ja, mir geht's erstaunlich gut. Aber mal schauen, ich crash heute Nachmittag.
2: Du siehst auch definitiv frischer aus als ich. Seid an dieser Stelle froh, dass es kein Fernsehen ist, sondern nur Radio. So, folgende Frage. Während der WM kaufen das nur 32% der Zuschauer. Was kaufen wir da? Eva, was meinst du?
3: Also ich finde, 32% ist jetzt nicht so viel.
2: Ja, ein Drittel, also, jeder Dritte.
3: Ja, es sind wahrscheinlich keine Trikots. Ich glaube, Trikots sind mehr. Das ist wahrscheinlich so jeder Zweite.
2: Jeder Zweite kauft ein Trikot? Ich habe dieses Jahr keins gekauft. Du schon dann also?
3: Nee. Gutes Argument, vielleicht ist es ein Trikot. Aber ich glaube eher sowas wie,
2: Ist es was zu essen? Daran nee. Hätte ich ja Interesse jetzt gerade.
3: Keine Ahnung, irgendwie vielleicht den Ball, den offiziellen WM-Ball.
2: Der ist doch viel zu teuer, oder?
3: Ja.
2: Wir haben ein bisschen so eine Lücke, sag ich mal. Habt ihr einen Tipp? Während der WM kaufen es nur 32% der Zuschauer. 0821 50 und 5 mal die 7. Jetzt eine Sprachnachricht ins Studio.
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0: Sexy. 6.47 Uhr haben wir es und 20 Grad messen wir aktuell schon in Stadtbergen. 18 sind es aktuell noch in Bad Wörishofen. Da ist noch ein Ticken kühler, aber bis zu 34 Grad sind heute drin. Es wird heiß und ich möchte den Bussi durchs Radio durchgeben an die schlaue Person aus dem Team, die einfach Wasserflaschen in den Kühlschrank gepackt hat. Super smart, damit machst du den Kollegen eine Riesenfreude. Wir schauen auf die Straßen. Da ist nicht ganz so freudig. Ein toter Waschbär liegt auf der A7 Richtung Ulm zwischen Föhringen und dem Dreieck Hittistetten. Bitte hier gut aufpassen. Es wird auch geblitzt. Augsburg Innenstadt, Hahnreihweg, Eichach Augsburger Straße und Krumbach Talstraße. Der Dracula versteckt sich so vor der Sonne, so wie wir vielleicht heute an diesem Freitag. Tame Impala gleich hier auf Radio Fantasy. 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

0: Hey, das ist der Freitag. Wir sind so kurz vorm Wochenende. Ja. Das ist schön.
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0: Es ist nochmal 1 Grad wärmer als gestern zu der Uhrzeit. 17 Grad in Neuse, 17 auch in Dinkelscherben. Und Markus weiß, wie heiß es heute wird.
2: Es wird ja auch proportional dafür wärmer. Ne? Wenn es jetzt schon 1 Grad wärmer ist, dann haben wir es in der Spitze heute auch. Mit 34 Grad sind wir auf jeden Fall im Schatten dabei. Morgen bei 35 Grad zum Finale der Augsburger Sommernächte und am Sonntag endlich das Gewitter, das dann so ein bisschen Abkühlung bringt.
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2: Um 7 Uhr einen schönen guten Morgen. Ja, geknickte Fußballfans heute Morgen schon gesehen in der Augsburger Innenstadt nach dem 1:2 ja, gegen Ecuador ist das nicht so schön heute Morgen. So, aber ansonsten der Ausgleich ist ja schnell gefallen und Deutschland hat den Faden dann verloren. Trotzdem schaut aber Joshua Kimmich positiv nach vorne.
3: Ja, wir dürfen nicht jedes Spiel 1-2 Gegentore bekommen. Wir müssen absolut die Ballverlustquote minimieren und dann können wir auch jeden schlagen.
0: Ich kann auch absolut die Joshua Kimmich-Doku im ZDF empfehlen. Die ist sehr unterhaltsam. Ist ganz toll, was er mit seiner Frau da so macht. Also das anschauen, wer noch mehr Lust auf WM-Feeling hat.
2: Ja, darf man jetzt bloß nicht auf blöde Gedanken kommen. So, und am Montag muss auf jeden Fall alles besser werden. Dann steht nämlich in Boston das 16. Finale an. Der Gegner steht ja noch nicht fest.
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2: Um einen E-Scooter zu fahren, muss man mindestens 14 Jahre alt sein. Einem 12-Jährigen aus Untermeiting in dem Kreis Augsburg war das offensichtlich egal. Der ist am Mittwochabend auch noch mit einem weiteren Freund darauf gefahren. Zu zweit ist im Übrigen auch verboten. Erwischt wurden sie schlussendlich von der Polizei. Weil es für den Scooter auch keinen Versicherungsschutz gegeben hat, hat jetzt auch noch die Mutter des Fahrers Ärger am Hals. In Augsburg geht heute der Einzel-, Groß- und Außenhandel auf die Straße. Verdi ruft Beschäftigte von mehr als 100 bayerischen Handelsbetrieben zum Streik und Protest auf. Um 11 Uhr startet ein Demozug durch die Innenstadt. Vom Plärrer-Gelände geht der bis zur Abschlusskundgebung auf dem Willy-Brandt-Platz vor der City-Galerie. Und das geht gerade viral. Wer kennt die nicht? Die Urlauber, die sich schon ganz früh morgens ihre Liegen am Pool reservieren. Jetzt eine Frau aus Amerika hat das jetzt total satt gehabt, ja, und die hat dann ein TikTok-Video gedreht und hat einfach mal alle Handtücher von den Liegen wieder abgeräumt. Da hat sie auch recht gehabt, ne? Über 3 Millionen Klicks bekommt das Video im Übrigen auch. Die einen feiern ja die Handtuchheldin, die anderen finden es ein bisschen übertrieben, hätte man auch lassen können. Aber wenn nichts mehr frei ist am Ende des Tages, ich glaube, dann würde ich die auch mal runterräumen.
0: Du, sind es eigentlich nur die Deutschen, die das machen? Oder?

0: Es oft, ist international.
1: Oft. Ja, nein, international sind die Leute einfach cooler drauf. Das ist halt einfach, die kommen später, die gehen später, das ist einfach,
0: hey,
1: alles
0: kein
1: relaxter.
0: Kein Deutschland-Shaming. Nach dem Deutschland-Spiel brauchen wir nur positive Gedanken.
1: Ja, sorry. 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
0: So, einmal durchschnaufen und dann ab ins Auto. 7.03 Uhr haben wir es bei uns immer, die wichtigsten Verkehrsmeldungen. Zuerst, auf den Straßen schaut es gut aus, ihr habt freie Fahrt, aber Obacht, es wird geblitzt. A96 Richtung Lindau, zwischen Ratzenried und Wangen steht einer. In Diedorf, Anhauser Straße, Augsburg-Lechhausen ist dabei mit der Schillstraße und Obacht in Eichach, Augsburger Straße.
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0: Ach, bei mir auf dem Balkon war es gestern so heiß, dass ich nicht mal barfuß raus konnte. Das Holz hat mir einfach die Hornhaut durchgebrannt an den Füßen. Ohne Witz. Und wir brauchen uns nichts vormachen. Heute und übermorgen wird es auch nochmal richtig, richtig hot. Deswegen, was machen wir auf den Sommernächten? Zwischenwasser. Das sagt auch Ecke Schmölz vom Augsburger Stadtmarketing.
3: Wir sagen nicht, trinkt weniger Alkohol, sondern trinkt zum Alkohol mehr Wasser. Nein, ernsthaft. Also wirklich, trinkt das Zwischenwasser. Wir bringen das ja jedem bei. Das soll man immer tun.
0: Und wer gestern vor Ort war, weiß auch, wir haben Wasserspritzpistolen, wir haben einen Gartenschlauch, wir machen euch richtig nass. Und das gestern, das Wasser haben wir auch viel gebraucht, um auf das Ergebnis klarzukommen. Wir gehen es nochmal durch. Um 10 nach 7. Es wird bitter.
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0: ist der Freitag hier auf Radio Fantasy. 7.13 Uhr haben wir.
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0: Ein Meer aus Deutschland-Trikots. So schön hat es am Abend auf dem Augsburger Rathausplatz vor der Radio Fantasy-Bühne ausgesehen. Das Ergebnis? Ja, unschön, oder? Das letzte WM-Spiel in der Gruppenphase 2:1 verloren gegen Ecuador. Was sagt denn unser Julian dazu? Julian Nagelsmann in Landsberg geboren nach der Niederlage.
2: Wir werden super, super Start ins Spiel und müssen, wenn wir so früh führen, finde ich, mit viel mehr Überzeugung das Ding zu Ende spielen.
0: Ja, kacke. Die Marion aus der Radio Fantasy Community ist heute Morgen mit Slushy in den Haaren aufgewacht. Sie hat so geschrien und ist so abgegangen bei dem ersten Deutschland-Tor. Aber danach, ja, hat die Mannschaft halt einfach stark nachgelassen. Auf der Pressekonferenz danach wurden dann auch unangenehme Fragen gestellt, zum Beispiel an Manuel Neuer.
3: Manuel, Sie sind ja ein ehrlicher Mensch. Das zweite Gegentor, nehmen Sie das auf Ihre Kappe?
4: Nee.
3: Warum nicht?
4: Weil es eine ganz normale Kopfballverlängerung ist und ich dann versuche, den Ball zu fangen. Das wäre auch die sicherste Lösung gewesen, wenn ich anfange, im Fünfer auf einer Brustwarzenhöhe die Bälle rumzupatschen, wäre es möglicherweise ein Eigentor gewesen, also auf gar keinen Fall.
0: Niederlage abschütteln, weitermachen. Montagabend, 22.30 Uhr, das nächste Deutschlandspiel. Es ist das 16. Finale. Der Gegner steht noch nicht fest. Und bis es soweit ist, wollen wir euch heute und morgen auf den Augsburger Sommernächten sehen. Ihr wisst, wo ihr uns findet. Auf dem Rathausplatz.
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0: Der tut gut, der Song, oder? Forza! Die Kraft, die Macht, die Stärke von Nelly Furtado. Hier auf Radio Fantasy. Wir spielen immer die besten neuen Hits, gleich mit Sophie and the Giants und Purple Disco Machine Paradise. Wir wischen uns die Tränen aus dem Gesicht. Aufstehen, weitermachen, Montag das nächste Spiel. Und vorher schauen wir, was auf den Sommernächten heute eigentlich los ist.
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2: Es ist der zweite Tag der Augsburger Sommernächte. Gestern war es schon richtig wild und heute wird es noch krasser. Wir starten wieder rein mit unseren Newcomern aus der Region. Ab 17 Uhr mit Denise Gieler und richtigen Pop-Klassikern. Danach kommen Midan und Michi und ich sag mal so, alle die Zartmann lieben, ihr müsst auf jeden Fall vorbeikommen. Und das ist unser Highlight des Abends.

0: Octavian ist für euch am Start. Um 18 Uhr reißen wir zusammen mit ihm die Hütte ab und dann feiern wir auch heute wieder bis in die Nacht. Alle aktuellen Infos zu den Sommernächten klickt euch einfach rein bei uns auf Insta. Ich wünsche euch ganz, ganz viel Spaß.
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14: 7.22 Uhr. Hi.
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0: Klimaanlage einschalten und rein in den Freitagmorgen.
1: Ja, so geht das.
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0: Ich bin eigentlich kein Fan von Klimaanlagen, aber es funktioniert nicht anders. Fenster zu, Klimaanlage an. Wir haben 23 Grad in Friedberg, 22 in Buchloe. Markus, und es wird noch schlimmer.
4: Ja, die Hitze steht tatsächlich halt eben überall. Also noch nicht mal ein lauer Wind ist mit dabei. Heute Sonnenschein bei Maxi-Werten um 34 Grad. Am Wochenende geht es jetzt nochmal nach oben, morgen zum Beispiel mit 35 Grad. Und da hatten wir 1983 in Augsburg den Hitzerekord. Wow. Mal gucken, ob wir den knacken können. Der hat nämlich bei 37,1 Grad gelegen. Mit ein bisschen Glück kriegen wir den auch noch hin, dass der drüber ist.
0: Was heißt der Glück? Hey, schmiert's euch frei bloß ein, ich sag's
4: euch. Ja, das
0: ist
4: ganz wichtig. Ja, und trinkt viel.
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4: So ist das. Um 7:30 schönen guten Morgen. Ja, es ist eine Niederlage für das deutsche Team, die am Abend bei der Fußball-Weltmeisterschaft passiert ist. In New York hat nämlich die Mannschaft von Bundestrainer Nagelsmann mit 1:2 gegen Ecuador verloren. Da konnte auch Edeljoker Dennis Undav nicht helfen.
5: Ich hatte das Gefühl, dass sie es mehr wollten als wir. Die waren griffiger, bei denen ging es nur um alles. Daraus müssen wir lernen, dass wir auch alles reinschmeißen und den Sieg wollen.
4: Vollgas. Ecuador ist ja wegen des Siegs auch eine Runde weiter. Deutschland hat vor dem Spiel eben schon als Gruppensieger festgestanden.
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4: Das Landgericht Augsburg hat einen 15-Jährigen zu 4 Jahren Jugendstrafe verurteilt, nachdem der 2 Schüler in Friedberg auf dem Pausenhof mit einem Hammer angegriffen hatte. Die Verteidigung und die Generalstaatsanwaltschaft haben Revision eingelegt. Die Generalstaatsanwaltschaft hatte 6 Jahre gefordert, die Verteidigung eine Bewährungsstrafe von 2 Jahren. Das Urteil wird jetzt von einem höheren Gericht auf Rechtsfehler

0: überprüft. An den bayerischen Mittelschulen beginnen heute die Abschlussprüfungen für den qualifizierenden Abschluss. 43.000 Schüler müssen bei den Temperaturen antreten. Da wünschen wir wirklich ganz viel Erfolg und gutes Durchhalten und viel Konzentration. Die Abiturienten in Bayern, die sind ja schon durch. Die bekommen heute ihre Zeugnisse und werden dann offiziell verabschiedet. Und das geht gerade viral. Deutschland und Polen schicken junge Leute kostenlos mit der Bahn ins Nachbarland. Zum 35. Geburtstag des deutsch-polnischen Nachbarschaftsvertrags vergibt jedes Land 30.000 Freundschaftspässe. Bewerben können sich jetzt alle, die zwischen 18 und 27 Jahre alt sind. Der Pass bietet 7 flexible Reisetage im Nachbarland und auch zusätzlich eine kostenlose Hin- und Rückfahrt im Heimatland. Das Vergabeverfahren soll Mitte September starten. 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
2: 7.33 Uhr, bei uns immer die wichtigsten Verkehrsmeldungen. Zuerst bitte Vorsicht auf der A96 Richtung Lindau zwischen Buchsachtalbrücke und Altrach. Hier liegen Reifenteile auf der Fahrbahn. Der kaputte LKW steht auf der Standspur. Und nochmal Reifenteile auch auf der A8 Richtung München zwischen Dachau, Fürstenfeldbruck und dem Dreieck Eschenried. Bitte hier gut aufpassen. Es wird selbstverständlich auch noch geblitzt in Bobingen, zum Beispiel Lindauer Straße. Diedorf ist dabei, Anhauser Straße, Augsburg-Lechhausen, Schillstraße und Augsburger Innenstadt, Klinkerberg. Und wenn ihr jetzt noch was entdeckt auf dem Weg in die Arbeit, wir freuen uns, wenn ihr Bescheid sagt. Dankeschön.
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2: Eine Fußball-Weltmeisterschaft oder Europameisterschaft und die Sommernächte. Für mich gehört das inzwischen zusammen. Wisst ihr noch vor 2 Jahren bei der EM? Das Deutschland-Dänemark-Spiel ist richtig abgegangen. 2:0 ist das ausgegangen für Deutschland auf dem Augsburger Rathausplatz. Gestern war der Sieg leider nicht drin. Warum das Ding und der Abend gestern trotzdem richtig geil waren? Um 7.40 Uhr.
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0: Shakira mit dem WM-Song 2026. 7:45 haben wir am Freitag Resi und Nick die Radio Fantasy Morgenshow. Wisst ihr noch, letzte Nacht? Ja, Nord halt leider. Deutschland verliert 2:1 gegen Ecuador. Himmel, Herrgott, muss das sein? Wir dachten doch, dass das ein sicheres Ding ist. Gut, wir waren von Anfang an safe, fix im 16. Finale, hatten fix den Platz für das Spiel am Montagabend um 22.30 Uhr. Scheiß drauf. Das Ding ist durch. Wir machen es am Montag einfach besser. Ich meine, wir wollen ja ganz weit kommen in dieser WM. Mich hat das Fieber richtig angesteckt. Ich meine, das 7:1 war der Auftakt. Ich will noch ein bisschen mehr von diesem Fußball-Taste. Die Stimmung am Augsburger Rathausplatz war trotz Niederlage aber geil, geil, geil.
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0: 9.48 Uhr, das ist der Freitag. Resi und Nick, die Radio Fantasy Morgenshow. Es wird wieder heiß. 34 Grad sind heute drin. Viel trinken, viel Schatten, viel Sonnencreme, einfach von allem richtig, richtig viel. Wir haben aktuell 25 Grad in Gersthofen, 24 sind es in Bad Wörishofen. Vorsicht bitte auf der A96 Richtung Lindau. Zwischen der Buxachtalbrücke und Aitrach haben wir Reifenteile auf der Fahrbahn. Und nochmal Reifenteile auf der A8 Richtung München. Zwischen Dachau, Fürstenfeldbruck und dem Dreieck Eschenried. Bitte, ihr passt gut auf. Geblitzt wird selbstverständlich auch noch. In Bobingen einer, in der Lindauer Straße und Augsburg-Lechhausen Schillstraße. Ihr Album ist ja aktuell auf Platz 1 der deutschen Albumcharts. Respekt, Olivia Rodrigo, Drop Dead. Auch drauf auf dem Album hören wir in 2 Minuten hier auf Radio Fantasy immer die besten neuen Hits.
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1: In Augsburg beim Edeka in der Hagenmäder Straße tankt ihr E10 für 1,74 Euro. Den Liter Diesel gibt's für 1,67 Euro. In Schwabmünchen beim V-Markt in der Gottlieb Daimler Straße kostet E10 1,74 Euro. Den Diesel gibt's für 1,69 Euro.
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0: Tülü, es ist der Freitag.
1: Ja, guten Morgen. Gott sei Dank.
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0: Wir sind mittendrin in der Hitze-Schwitze-Woche. 24 Grad in Königsbrunn, 23 in Kutzenhausen. Und Markus weiß, wie heiß es heute noch wird.
1: Mit 34 Grad sind wir dabei. Sonnenschein den ganzen Tag. Auch morgen zum Abschluss der Sommernächte in Augsburg klettern wir sogar auf 35 Grad hoch. Und am Sonntag, da kommt das herbeigesehnte Gewitter und das bringt dann auch ein bisschen Abkühlung, nicht viel, ein bisschen.
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1: Um 8 Uhr, guten Morgen. Das ist ein ordentlicher Dämpfer für die deutsche Fußballnationalmannschaft bei der WM, aber auch für die Fans. Mit 1:2 hat das DFB-Team gegen Ecuador verloren, trotz des Führungstreffers von Leroy Sané. Nach nicht mal ganz 2 Minuten. Der Ausgleich ist dann auch schnell gefallen. Dann hat aber Deutschland ein bisschen den Faden verloren. Trotzdem schaut Joshua Kimmich positiv nach vorn.
3: Ja, wir dürfen nicht jedes Spiel 1-2 Gegentore bekommen. Wir müssen absolut die Ballverlustquote minimieren und dann können wir auch jeden schlagen.
1: Ja, allerdings, am Montag muss es auf jeden Fall besser werden. Dann steht nämlich in Boston das 16-Finale an. Der Gegner steht allerdings noch nicht fest.
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1: Um einen E-Scooter zu fahren, muss man mindestens 14 Jahre alt sein. Einem 12-Jährigen aus Untermeitingen im Kreis Augsburg war das offensichtlich egal. Der ist am Mittwochabend auch noch mit einem weiteren Freund darauf gefahren. Zu zweit ist im Übrigen auch verboten. Erwischt wurden sie schlussendlich von der Polizei, weil es für den Scooter auch keinen Versicherungsschutz gegeben hat, hat jetzt auch noch die Mutter des Fahrers Ärger am Hals. In Augsburg geht heute der Einzel-, Groß- und Außenhandel auf die Straße. Verdi ruft Beschäftigte von mehr als 100 bayerischen Handelsbetrieben zu Streik und Protest auf. Um 11 Uhr startet also ein Demozug durch die Innenstadt. Vom Plärrer-Gelände geht's dann zur Abschlusskundgebung auf dem Willy-Brandt-Platz vor der City-Galerie. Und das geht gerade viral. Wer kennt das nicht? Im Urlaub, da sind schon einige frühmorgens gerne unterwegs und reservieren am Pool die Liegen.
0: Mein Gott.
1: Und eine Frau aus Amerika hat sich gedacht, ihr spinnt's ja wohl, ja.

0: hat gesagt, geht nicht, hat ein TikTok-Video gedreht und hat mal alle Handtücher von den Liegen abgeräumt. Über 3 Millionen Klicks hat sie für das Video bekommen. Die einen sagen natürlich auch, ja komm, ist ja vollkommen übertrieben, aber die anderen sagen auch, hey, du bist unsere Handtuchheldin, ja, du hast das super gemacht. 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
2: 8:03 haben wir es. Wir schauen auf die Straßen. Bei uns immer die wichtigsten Verkehrsmeldungen. Zuerst, ihr habt freie Fahrt, kommt ganz, ganz fix in der Arbeit an. Die neuesten Blitzer, Augsburg, Göggingen, Garbisberger Straße. Dankeschön an Al-Shamani fürs Melden. In Friedberg steht einer, Eichacher Straße, Augsburger Innenstadt, Herzheim Straße. Und Obacht in Bobingen, in der Lindauer Straße wird auch noch geblitzt.
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2: Na, wie fit sind wir alle nach den Augsburger Sommernächten?
3: Also die Bühne von Radio Fantasy ist gigantisch, die Stimmung ist der Hammer, die Leute, es ist einfach wie auf einem Festival. 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
2: So, die Jessie aus Augsburg-Ferse hatte auf jeden Fall einen mega Abend, aber Party machen und am nächsten Tag arbeiten, oh, ich spüre es ein bisschen. Also in den 20ern spürt man es so ein bisschen, wenn ihr wie ich in den 30ern seid, dann ist es jedes Jahr einfach schwieriger, sowas zu machen. Ich glaube, ich war um 12:30 im Bett. Schlafmangel, dass es kracht, aber die Show ziehen wir trotzdem durch. Ich finde es schön, dass ihr mit dabei seid. Und wir spielen gleich eine neue Runde Stadt, Land, Fantasy. Immer um 7:50. Jeden Morgen hier in der Radio Fantasy Morgenshow. Und wir schauen mal. Wochenfinale ist er dann.
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0: Emotionaler Sound von Tate McRae aus Kanada. Hier ist Radio Fantasy. Am Freitag, 8.12 Uhr haben wir's.
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0: Wochenfinale bei Stadtland Fantasy. Kann die 8 Richtigen noch jemand knacken? Die letzte Chance jetzt für Tritai aus Augsburg. Hi.
2: Ja, hi.
0: Tritai, es geht um Tickets für Sea Life in München.
2: Okay, stark.
0: Der aktuelle Wochenhighscore sind 8 Punkte.
2: Okay.
0: Nimm alles zusammen, was du hast.
2: Puh, ja, alles klar.
0: Hier ist dein Buchstabe.
2: Mhm.
0: Bist du bereit?
2: Oh, so weit es geht, ja.
0: Ich starte mit der ersten Kategorie. Nenne mir eine Stadt mit E.
2: Essen.
0: Ein Land.
2: Oh Gott. Wow.
0: Die Three Ecuador. Lions. Okay, Ecuador. Passt. Im Sea Life?
2: Eisbär?
0: Etwas zu essen?
2: Ein Eis?
0: Das waren 4 richtige.
2: Ah, okay,
0: Im Sea Life gibt's keinen Eisbär, aber
2: okay.
0: Ich lasse es trotzdem gelten. Ich mag Kreativität.
2: Alles gut, danke dir.
0: Das heißt, der Robert aus Günzburg von gestern hat gewonnen. Herzlichen Glückwunsch.
3: Mega, das ist ja krass. Ja, mega geil.
0: Und jetzt seid ihr dran. Nächste Runde, nächste Woche. Einfach anmelden auf fantasy.de.
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0: The Magnetic. Hier ist Radio Fantasy, immer die besten neuen Hits. Für den Fall, dass ihr euch fragt, hä, was war gestern bei den Augsburger Sommernächten los? Ja, Party, oder? Falls ihr gestern nicht vorbeigeschaut habt, kommt heute vorbei ab 17 Uhr. Wir sind da für euch.
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2: Es ist der zweite Tag der Augsburger Sommernächte. Gestern war es schon richtig wild und heute wird es noch krasser. Wir starten wieder rein mit unseren Newcomern aus der Region. Ab 17 Uhr mit Denise Ehler und richtigen Pop-Klassikern. Danach kommen Midan und Michi und ich sag mal so, alle die Zartmann lieben, ihr müsst auf jeden Fall vorbeikommen. Und das ist unser Highlight des Abends.
3: Moment.

0: Octavian ist für euch am Start. Um 18 Uhr reißen wir zusammen mit ihm die Hütte ab und dann feiern wir auch heute wieder bis in die Nacht. Alle aktuellen Infos zu den Sommernächten klickt euch einfach rein bei uns auf Insta. Ich wünsche euch ganz, ganz viel Spaß.
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2: Und bis wir uns dann sehen, heute Nachmittag ab 17 Uhr, gibt's Dua Lipa hier auf Radio Fantasy. Houdini ist gleich am Start in nicht mal 3 Minuten. Es ist Freitag, wir starten rein ins Wochenende. Schön, dass ihr dabei seid. Guten Morgen.
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2: 8:23 Uhr, hi.
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0: schönen Freitag. Wir sind so kurz vorm Wochenende. Yeah. Hi.
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0: Spitzewetter ist am Start. 25 Grad in Friedberg, 25 in Schwabmünchen. Und Markus weiß, wie heiß es heute noch wird.
3: Heute mit 34 Grad, Buongiorno. Sonnenschein. Genau, dann wird es mit morgen 35 Grad. Und hier und da könnte es sein, dass wir vielleicht sogar den Hitzerekord aus dem Jahr 1983 knacken, den wir in Augsburg gemessen hatten. Der lag nämlich bei 37,1 Grad. Mal sehen. Am Sonntag dann das erwünschte Gewitter mit ein bisschen Abkühlung, aber so sehr viel kühler wird es jetzt auch nicht.
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3: Um 8:30. Es war eine Niederlage für das deutsche Team am Abend bei der Fußball-Weltmeisterschaft. In New York hat die Mannschaft von Bundestrainer Nagelsmann mit 1:2 gegen Ecuador verloren. Ecuador ist wegen des Siegs jetzt auch eine Runde weiter. Deutschland hat ja schon vor dem Spiel als Gruppensieger festgestanden.
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3: Das Landgericht Augsburg hat einen 15-Jährigen zu 4 Jahren Jugendstrafe verurteilt, nachdem der 2 Schüler in Friedberg auf dem Pausenhof mit einem Hammer angegriffen hatte. Die Verteidigung und die Generalstaatsanwaltschaft haben Revision eingelegt. Die Generalstaatsanwaltschaft hatte 6 Jahre gefordert, die Verteidigung eine Bewährungsstrafe von 2 Jahren. Das Urteil wird jetzt von einem höheren Gericht auf Rechtsfehler überprüft. An den bayerischen Mittelschulen beginnen heute die Abschlussprüfungen für den qualifizierenden Abschluss. 43.000 Schüler müssen sich bei über 30 Grad einmal quälen. Die Abiturienten in Bayern sind dagegen schon durch. Die bekommen heute nur noch ihre Zeugnisse und werden dann offiziell verabschiedet. Und das geht gerade viral. Kaum ein Fahrzeug steht so sehr für Italien wie die Vespa. Ob auf dem Weg zur Arbeit, zum Einkaufen oder zum Aperitivo, seit Jahrzehnten gehört ja dieser Motorroller dort zum Straßenbild. Jetzt feiert die Vespa ihren 80. Geburtstag. Gebaut wird die ja schon seit 1946 vom Hersteller Piaggio. In Rom steigt jetzt an diesem Wochenende deshalb auch die ganz große Geburtstagsparty mit einer Parade tausender Vespas aus aller Welt. Das muss man sich echt mal dann vorstellen, nachdem die Stadt ja sowieso schon überflutet ist von Vespas und Motorrollern, ja, und die überall von allen Ecken rausgeschossen kommen, wird das wahrscheinlich ein Phänomen. Auch mehrere hundert Fans aus Deutschland werden dazu erwartet. Da wünschen wir euch viel Spaß und da ist es auch extrem heiß im Übrigen. 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
0: 8.32 Uhr haben wir es. Bei uns immer die wichtigsten Verkehrsmeldungen. Zuerst ein Unfall auf der A99 Eschenrieder Spange Richtung München. Zwischen dem Dreieck Eschenried und dem Dreieck Allach. Hier ist die linke Spur gesperrt. Ihr verliert hier eine Viertelstunde. Ansonsten läuft's. Die neuesten Blitzer in Mauerstetten, Johannes-Haag-Straße, Augsburg-Hofzoll, Mittenwalder Straße, Verbindungsstraße Kissing-Ottmaring ist dabei, Höhe Wald. Und danke dir, Josef, fürs Melden. Augsburg-Göggingen, Gabelsberger Straße Richtung B2 wird auch noch geblitzt.
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1: Bei mir auf dem Balkon war es gestern so heiß, dass ich nicht mal barfuß raus konnte. Das Holz hat mir einfach die Hornhaut durchgebrannt. Wir brauchen uns nichts vormachen. Morgen und übermorgen wird es einfach auch nochmal richtig heiß. Was machen wir da auf den Sommernächten?
2: Wir sagen nicht, trinkt weniger Alkohol, sondern trinkt zum Alkohol mehr Wasser. Nein, ernsthaft. Also wirklich trinkt das Zwischenwasser. Wir bringen das ja jedem bei, das soll man immer tun.
1: Das sagt Ecke Schmölz vom Augsburger Stadtmarketing. Und wir haben gestern auch viel Wasser gebraucht, um auf dieses Fußballergebnis klarzukommen, oder? Wir gehen es nochmal durch, um 8.40 Uhr. Es wird traurig.
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1: Ein Meer aus Deutschland-Trikots. So schön hat es am Abend auf dem Augsburger Rathausplatz vor der Radio Fantasy-Bühne ausgesehen. Das Ergebnis? Ja, unschön, oder? Das letzte WM-Spiel in der Gruppenphase 2:1 verloren gegen Ecuador. Was sagt denn unser Julian dazu? Julian Nagelsmann in Landsberg geboren nach der Niederlage.
2: Wir werden super, super Start ins Spiel und müssen, ja, wenn wir so früh führen, finde ich, mit viel mehr Überzeugung das Ding zu Ende spielen.
1: Ja, kacke. Die Marion aus der Radio Fantasy Community ist heute Morgen mit Slushy in den Haaren aufgewacht. Sie hat so geschrien und ist so abgegangen bei dem ersten Deutschland-Tor. Aber danach, ja, hat die Mannschaft halt einfach stark nachgelassen. Auf der Pressekonferenz danach wurden dann auch unangenehme Fragen gestellt, zum Beispiel an Manuel Neuer.
3: Manuel, Sie sind ja ein ehrlicher Mensch. Das zweite Gegentor, nehmen Sie das auf Ihre Kappe?
4: Nee.
3: Warum nicht?
4: Weil es eine ganz normale Kopfballverlängerung ist und ich dann versuche, den Ball zu fangen. Das wäre auch die sicherste Lösung gewesen, wenn ich anfange, im Fünfer auf einer Brustwarzenhöhe die Bälle rumzupatschen, wäre es möglicherweise ein Eigentor gewesen, also auf gar keinen Fall.
1: Niederlage abschütteln, weitermachen. Montagabend, 22.30 Uhr, das nächste Deutschlandspiel. Es ist das 16. Finale. Der Gegner steht noch nicht fest. Und bis es soweit ist, wollen wir euch heute und morgen auf den Augsburger Sommernächten sehen. Ihr wisst, wo ihr uns findet. Auf dem Rathausplatz.
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1: Und wir bleiben weiterhin in WM-Stimmung. Hätte ich nie gedacht, dass ich ihn mal ankündige hier auf Radio Fantasy. Den italienischen Opernsänger Andrea Bocelli. DNA. Immer die besten neuen Hits. Schönen Freitag euch.

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0: Das ist der Schwitzefreitag. Herzlich willkommen, Resi und Nick, die Radio Fantasy Morgenshow. 8.48 Uhr haben wir es. Was sind denn nochmal die Gründe? Was spricht denn dafür, heute und morgen auf die Augsburger Sommernächte zu gehen? Clara aus Friedberg.
1: Dass jeder kommen kann, dass du keinen Eintritt zahlen musst. Dass Fantasy spielt, weil das ist immer da. Und dann ist so ein Zentrum, wo sich alle treffen.
0: So, genug gesagt, oder? Genug Gründe aufgezählt. Wir wollen euch sehen. Heute ab 17 Uhr, morgen ab 17 Uhr. Wir sind auf jeden Fall da. Wir freuen uns, wenn ihr vorbeischaut.

0: Es wird heiß, bis zu 34 Grad sind heute drin, 27 aktuell in Gersthofen, 26 in Buchloe. Wir schauen auf die Straßen. Vorsicht bitte, wenn ihr auf der A8 unterwegs seid, Richtung München, zwischen Dachau, Fürstenfeldbruck und dem Dreieck Eschenried. Hier liegt ein verlorenes Kennzeichen auf der Fahrbahn. Falls ihr eins sucht, da ist es. A99, Eschenrieder Spange Richtung München, zwischen dem Dreieck Eschenried und Dreieck Allachen. Unfall, hier ist die linke Spur blockiert und geblitzt wird selbstverständlich auch noch. Augsburg-Hochzoll, Mittenwalder Straße, Augsburg-Göggingen, Gabelsberger Straße und Friedberg in der Eichacher Straße. Steht auch noch ein Blitzer. Durch den Song weiß ich, wie die Hauptstadt der Philippinen heißt. Es ist Manila. Ray Dalton und Alvaro Soler gleich in 2 Minuten hier auf Radio Fantasy. Und er kommt aus der Stadt, wo wir gestern das Deutschlandspiel verloren haben. New York. Somber gleich hier am Start mit Homewrecker. Immer die besten neuen Hits. Schön, dass ihr mit dabei seid. Wir hören uns am Montag wieder oder wir sehen uns auf den Augsburger Sommernächten. Klare Empfehlung. Bis dann.
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0: 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Deswegen alle Infos in aller Kürze. 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
2: Aktuell haben wir schon 27 Grad in Augsburg-Lechhausen und 26 bei euch in Schwabmünchen.
3: Markus, wie warm wird's heute noch?
4: Also heute kriegen wir noch so die 34 Grad hin. Auch das werden wir nochmal überschreiten, und zwar morgen mit 35 Grad, und dann am Sonntag wird es ein bisschen kühler, weil da gibt es dann endlich das langersehnte Gewitter.
3: Schön. Hier ist Radio Fantasy, jetzt in 60 Sekunden. Alles, was an diesem Freitagvormittag wichtig ist, mit Markus.
4: Um 9 Uhr. Wir haben künftig ein Recht auf Reparatur. Der Bundestag hat nämlich am Abend beschlossen, dass diese EU-Richtlinie umgesetzt werden muss. Damit werden Hersteller gesetzlich verpflichtet, ihre Produkte wie Handys oder auch Waschmaschinen während der üblichen Lebensdauer zu einem angemessenen Preis zu reparieren. Die Augsburger Verkehrspolizei hat 580 Ferkel vor dem Hitzetod bewahrt. Sie hat nämlich vorgestern Nachmittag auf der A8 einen Tiertransporter mit komplett leerem Wassertank gestoppt. Die Feuerwehr hat die Schweine gekühlt, und zwar mit einem Wassersprühnebel. Alle Tiere haben letzten Endes überlebt. Und König Charles III. Will den Buckingham Palace nicht mehr als Wohnsitz nutzen. Der Prachtbau in London soll nämlich ab kommendem Jahr vor allem für Staatsbankette, Empfänge und auch Ordensverleihungen dienen und auch stärker für Touristen geöffnet werden. 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
3: Um kurz nach 9 bei uns immer die wichtigsten Verkehrsmeldungen zuerst. Wir schauen auf die A7 Richtung Füssen zwischen Nesselwang und dem Grenztunnel Füssen. Hier Achtung, da liegt ein Metallteil auf der Fahrbahn. Und A8 Richtung München zwischen Dachau-Fürstenfeldbruck und dem Dreieck München-Eschenried, ein verlorenes Kennzeichen. Dann habe ich noch die A99 Eschenrieder Spange Richtung München zwischen dem Dreieck München-Eschenried und dem Dreieck München-Allach. Da gab es einen Unfall, die linke Spur ist blockiert und ihr verliert im Moment bis zu 18 Minuten. Die neuesten Blitzer natürlich für euch. A96 Richtung Lindau, kurz nach der Ausfahrt Buxachtal. A8 Richtung Augsburg, zwischen Augsburg-Ost und Augsburg-West, da wird immer noch der Abstand gemessen. Und in Sonthofen in der Albert-Schweizer-Straße erwischen sie euch. Wenn ihr noch was habt, Staus im Blitzer, könnt ihr einfach kurz durchrufen oder eine WhatsApp vorbeischicken. Danke euch, gute Fahrt.
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0: und der meisten Musik für euren Freitagvormittag. Ja, wir haben alle vielleicht noch einen kleinen Durchhänger vom Deutschlandspiel gestern Abend. Ist er leider nicht so gut für uns ausgegangen. Aber trotzdem mache ich euch jetzt richtig wach. Die Nummer, die hilft uns, um in den Tag zu starten. Jennifer Lopez und David Guetta jetzt für euch. Save Me Tonight. Schönen Freitag.
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0: Cyril. Stumbling in. Hier beim Radio Fantasy Hit Vormittag. Ja, und wir klären die ganze Woche schon über ein sehr wichtiges Thema auf.
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0: Und eine Organisation, die genau deswegen gegründet wurde, ist Hate Aid. Das ist eine Anlaufstelle für Betroffene von digitaler Gewalt, also Menschen, die im Netz bedroht werden, beleidigt werden oder auch sexualisierte Deepfakes von sich finden. Also absolute Experten im Gebiet. Gut, und was sind jetzt die Möglichkeiten, wie wir Hass und Mobbing im Netz eingrenzen können? Josephine Ballon, Geschäftsführerin von Hate Aid. Was haltet ihr von der Pflicht, sich nur mit seinem richtigen Namen bei Plattformen anmelden zu können?
2: Hate Aid ist strikt gegen eine Klarnamenpflicht, denn das kann natürlich auch wieder aus betroffenen Seite Gefahrenpotenzial bergen, dass man dann eben noch persönlicher angegriffen wird. Denn es gibt legitime Gründe, warum man eben gerade nicht mit dem Klarnamen in Erscheinung treten möchte.
0: Und was wäre dann deine Meinung zu dem umstrittenen Social-Media-Verbot für unter 14-Jährige?
2: Ein Social-Media-Verbot für unter 14-Jährige halte ich für eine Kapitulationserklärung der Politik. Es würde schlicht zeigen, dass wir machtlos sind gegenüber den großen Online-Plattformen und im Endeffekt ein Scheitern der Versuche, das Internet für alle Nutzenden zu einem sichereren Ort zu machen.
0: Ja, und vielleicht sollten wir einfach alle mal dazu beitragen, einfach mal den Kopf einschalten, wenn wir zum Beispiel Kommentare verfassen und vielleicht einfach mal mehr Liebe im Internet verbreiten. Das wäre doch schon mal was.
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1: Und immer die meisten Hits beim Radio Fantasy Hit Vormittag und auf den letzten Metern Richtung Wochenende. Wir haben endlich Freitag. Gleich für euch noch in der Playlist Dua Lipa. Oliver Heldens ist mit dabei. Und jetzt aber erstmal Bebe Rexha, New Religion für euch.
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5: Hey, hey, 9:30 haben wir's. Und das habe ich gleich für euch beim Radio Fantasy Hit Vormittag. Another und 54 Ultra mit ihrer neuen Nummer Talk to You. Damit starten wir rein ins Wochenende.
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1: Aktuell haben wir schon 27 Grad in Augsburg-Lechhausen und 26 bei euch in Schwabmünchen.
2: Bis zu 34 Grad sind heute drin und so warm geht's auch die nächsten Tage weiter. Erst am Sonntagnachmittag gegen Abend, da können dann ein paar kleine Sommergewitter kommen.
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2: Um kurz nach 9:30 bei uns immer die wichtigsten Verkehrsmeldungen zuerst. Zwei Meldungen von der A8 Richtung München zwischen dem Rastplatz Fuchsberg West und Dachau Fürstenfeldbruck. Da gibt es ein kaputtes Auto, die mittlere Spur ist blockiert und Achtung, es liegen Gegenstände auf der Fahrbahn, ein verlorenes Kennzeichen. Und B12 Buchloe Richtung Kempten zwischen Geisenried und Kraftesried, hier ein Pannen-LKW, die rechte Spur ist blockiert, ihr werdet hier aber weitergeleitet. Die neuesten Blitzer für euch in Augsburg in der Innenstadt in der Fichtelbachstraße. A96 Richtung Lindau, kurz nach der Ausfahrt Buxachtal erwischen sie euch. Und in Augsburg in Hochzoll in der Mittelwalder Straße. Wenn ihr noch was habt, Staus und Blitzer, könnt ihr einfach gerne kurz durchrufen oder eine WhatsApp schicken. Danke euch, gute Fahrt.
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0: Das sind die Hits, mit denen wir reinstarten ins Wochenende. Hunter X und Golden hier beim Radio Fantasy Hit Vormittag.
1: Auch in der Arbeit spielen wir euch die neuen Hits. Hier ist der heutige Powerhit fürs Büro. Viel Spaß! Wünscht euch die rollende Gemüsekiste mit frischem Obst und Gemüse.

Tournee nach München kommen. In 2 Wochen am 11. und am 12. Juli sehen wir sie live in der Allianz Arena. Und für alle, die es jetzt schon gar nicht mehr abwarten können, habe ich sie jetzt schon mal für euch. Das ist euer Powerhit fürs Büro an diesem Freitag, jetzt mit BTS und ihrer aktuellen Nummer Swim. Ich bin die Luca. Hi!

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Das ist die meiste Musik für euren Freitagvormittag, der Radio Fantasy Hit Vormittag. Katy Perry mit Band Aids und von Katy Perry springen wir direkt rüber zu Kylie Minogue. Hier ist sie für euch mit ihrer Nummer Someone For Me auf Radio Fantasy. 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
1: Hey, hey, kurz vor 10 haben wir's. Und das gibt's gleich hier beim Radio Fantasy Hit Vormittag. Tame Impala mit seiner aktuellen Nummer Dracula. 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
1: 29 Grad haben wir es schon in Gesthofen, 28 bei euch in Mähring. Ja, Markus, müssen wir zu den Temperaturen noch viel sagen?
4: Nein, außer dass es noch mehr wird. Das war es ja noch nicht. So, der Deckel kommt heute mit 34 Grad im Schatten drauf. Hier und da ist es sicherlich noch mal ein Ticken wärmer. Morgen sind wir bei 35 am Start, wenn dann eben das Finale der Augsburger Sommernächte läuft. Und am Sonntag dann pünktlich dazu, muss man sagen, gibt es dann auch noch mal ein ordentliches Gewitter. Dann wird es dann insgesamt auch ein bisschen kühler.
1: Hier ist Radio Fantasy. Jetzt in 60 Sekunden. Alles, was an diesem Freitagvormittag wichtig ist. Mit Markus.
4: Um 10 Uhr. Ja, heute könnte es so heiß werden wie noch nie in diesem Jahr. Der Deutsche Wetterdienst hält örtlich sogar bis zu 41 Grad für möglich. An der Donau werden wegen der Hitze Baggerarbeiten gestoppt, damit nämlich der Sauerstoffgehalt im Wasser nicht weiter sinkt. Um einen E-Scooter zu fahren, muss man mindestens 14 Jahre alt sein. Einem 12-Jährigen aus Untermeitingen im Kreis Augsburg war das wohl egal. Der ist am Mittwochabend auch noch mit einem weiteren Freund verbotenerweise darauf rumgekurvt. Erwischt wurden sie dann schlussendlich von der Polizei. Und die Deutsche Bahn streicht die Pommes von der Speisekarte. Hintergrund sind neue EU-Vorgaben für bestimmte Kältemittel in den Kühlanlagen. Die Bahn verzichtet deshalb künftig aufs Gefrierfach in Fernzügen. Statt Pommes gibt es jetzt eben Kartoffelecken. Dafür reicht nämlich ein normaler Kühlschrank. 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
1: Um kurz nach 10 bei uns immer die wichtigsten Verkehrsmeldungen zuerst. Wir schauen auf die A8 Richtung München, einmal zwischen Soßmarshausen und Adelsried. Hier Achtung, eine Ölspur auf der rechten Spur. Und zwischen dem Rastplatz Fuchsberg West und Dachau-Fürstenfeldbruck hier ein kaputtes Auto. Die mittlere Spur ist blockiert und es staut sich. Da kommen im Moment 15 Minuten für euch oben drauf. B12 Buchloe Richtung Kempten, zwischen Geisenried und Kraftesried hier immer noch der Pannen-LKW. Die rechte Spur ist blockiert, ihr werdet aber umgeleitet. Ansonsten die neuesten Blitzer für euch in Augsburg in der Innenstadt in der Fichtelbachstraße, in Scheidegg in der Hochgratstraße und die Maria hat auch noch einer, der steht in Lechhausen. Wo genau steht er denn?
5: In der Schillstraße am TSG-Berg, stadteinwärts in der Parkbucht aus einem graufarbenen Kombi heraus.
1: Perfekt, danke dir Maria fürs Melden und wenn ihr auch noch was habt, Staus im Blitzer, dann macht sie Maria. Einfach kurz durchrufen oder eine WhatsApp schicken. Danke euch, gute Fahrt.
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0: mit Melukaya und heute mit dem zweiten Tag der Augsburger Sommernächte. Wir an unserer Radio Fantasy Bühne am Rathausplatz haben wieder richtig cooles Programm für euch am Start. Newcomer aus der Region, welche das sind, schauen wir gleich. Und welchen Special Guest euch heute erwartet, das gibt's auch gleich um 10 nach 10. Jetzt aber erstmal unser Programm hier auf Radio Fantasy, Tame Impala mit Dracula für euren Freitag.
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Es ist der zweite Tag der Augsburger Sommernächte. Gestern war es schon richtig wild und heute wird es noch krasser. Wir starten wieder rein mit unseren Newcomern aus der Region. Ab 17 Uhr mit Denise Ihler und richtigen Pop-Klassikern. Danach kommen Midan und Michi und ich sag mal so, alle die Zartmann lieben, ihr müsst auf jeden Fall vorbeikommen. Und das ist unser Highlight des Abends. Komm mit.

0: Octavian ist für euch am Start. Um 18 Uhr reißen wir zusammen mit ihm die Hütte ab und dann feiern wir auch heute wieder bis in die Nacht. Alle aktuellen Infos zu den Sommernächten klickt euch einfach rein bei uns auf Insta. Ich wünsche euch ganz, ganz viel Spaß.
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1: Jetzt für euch die aktuelle Nummer von Teddy Swims, Mr. Know-It-All. Damit starten wir rein ins Wochenende. Es wird perfektes Wetter auch heute wieder. Für die Sommernächte heute ab 17 Uhr starten wir rein. Wir sehen uns.
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1: Hey, hey, 10:30 haben wir's.
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1: 29 Grad haben wir schon in Gersthofen, 28 bei euch in Mähren. Ja, und es wird noch mal ein Stück wärmer heute, bis zu 34 Grad sind drin und so geht's auch das ganze Wochenende weiter. Warm bleibt's auf jeden Fall nur am Sonntag, da kommen dann so gegen Nachmittag, Abend ein paar Sommergewitter mit dazu.
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1: Um kurz nach 10:30 bei uns immer die wichtigsten Verkehrsmeldungen zuerst. Wir schauen auf die A8 Richtung München zwischen Günzburg und Burgau. Hier Achtung, ein toter Vogel auf der Fahrbahn. A96 Richtung München zwischen Kohlerberg-Tunnel und Stetten. Hier liegt ein Holzklotz auf der Straße. Und B12 Buchloe Richtung Kempten zwischen Geisenried und Kraftesried. Hier immer noch der Pannen-LKW. Die rechte Spur ist blockiert, ihr werdet da aber umgeleitet. Ansonsten die neuesten Blitzer in der Augsburger Innenstadt in der Pertzheimstraße. Danke Klaus fürs Melden. Augsburg-Lichhausen in der Schillstraße stadteinwärts und in Lindenberg im Allgäu in der Bismarckstraße erwischen sie euch. Wenn ihr noch was habt, Staus und Blitzer, einfach kurz durchrufen oder mir eine kurze WhatsApp schicken. Danke euch, gute Fahrt.
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0: 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Martin Garrix und Ed Sheeran.
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0: 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The Black Eyed Peas. I got a feeling.
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2: Du willst verreisen, aber du kennst ja dieses Problem. Also das Beste irgendwie rausholen, trotzdem nicht zu viel Geld ausgeben. Wie kann man das machen? Da kann die KI helfen. Du sagst zum Beispiel, 3 Tage Barcelona, wenig Budget, gutes Essen, keine Touri-Spots. Die KI erstellt dir dann einen Plan mit Orten, Restaurants und Tagesablauf. Und du kannst dann nochmal nachschärfen. Zum Beispiel schreib, es soll günstiger sein oder du brauchst mehr Natur oder weniger Trubel. So bekommst du eine Reise, die wirklich zu dir passt, ohne stundenlang selbst zu suchen. Das klappt ganz gut mit ChatGPT, wie das meistens so ist, aber auch zum Beispiel mit Perplexity.
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Nico Santos bei uns in der Playlist. Wenn ihr ihn übrigens mal live sehen wollt, am 10. November kommt er nach München. Könnt ihr euch jetzt noch Tickets holen? Und jetzt hier beim Radio Fantasy Hit Vormittag: Naked Portugal The Man mit Glade.

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20: Hello, hello, kurz vor 11 haben wir's. Das ist der Radio Fantasy Hit vom Mittag. Die meiste Musik

0: euren Freitagvormittag gleich mit Kygo und Khaled. Save my love. 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
1: Ja, und da haben wir die 30-Grad-Grenze auch schon wieder geknackt. 30 Grad haben wir es aktuell in Friedberg, 30 auch bei euch in Königsbrunn.
2: Ja, Markus, das Wochenende, das wird ja genauso heiß, oder?
3: Knackig, nein, nur so ein Ticken heißer sogar noch, ne? Also morgen auf jeden Fall mit den 35 Grad, die wir im Schatten haben, das erstmal angekündigt. Aber ich denke mal, wir pendeln da so zwischen 34 und 37 Grad. Oh. Also vor allem in der Innenstadt bei den Sommernächten, da heizt sich das ja nochmal übelst auf, ne? Also da fühlt sich das Ganze noch viel schlimmer an, wie bei den Pyramiden von Gizeh. Ja, ist ja dann 50 Grad gefühlt. Naja, so auf jeden Fall am Sonntag noch ein Gewitter. Das kühlt dann auch ein bisschen runter. Und dann die nächste Woche bleibt dann zwar nach wie vor heiß, aber nicht mehr ganz so heiß.
1: 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Jetzt in 60 Sekunden. Alles, was an diesem Freitagvormittag wichtig ist. Mit Markus.
3: Um 11 Uhr. Wir haben künftig ein Recht auf Reparatur. Der Bundestag hat am Abend beschlossen, dass diese EU-Richtlinie umgesetzt werden muss. Damit werden Hersteller gesetzlich verpflichtet, ihre Produkte wie Handys oder auch Waschmaschinen während der üblichen Lebensdauer zu einem angemessenen Preis zu reparieren. Die Augsburger Verkehrspolizei hat 580 Ferkel vor dem Hitzetod bewahrt. Sie hat nämlich vorgestern Nachmittag auf der A8 einen Tiertransporter mit komplett leerem Wassertank gestoppt. Die Feuerwehr hat die Schweine mit einem Wassersprühnebel gekühlt. Alle Tiere haben am Ende überlebt. Und König Charles III. Will den Buckingham Palace nicht mehr als Wohnsitz nutzen. Der Prachtbau in London soll ab kommendem Jahr vor allem für Staatsbankette, Empfänge und auch Ordensverleihungen dienen und stärker für Touristen geöffnet werden. 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
1: Um 11:02 bei uns immer die wichtigsten Verkehrsmeldungen zuerst. Wir schauen auf die A7 Ulm Richtung Füssen zwischen Nersingen und dem Dreieck Hedi-Stetten. Hier Achtung in beiden Fahrbahnen, ein freilaufender Hund läuft auf der Straße. A8 Richtung München zwischen Günzburg und Burgau, hier ein toter Vogel auf der Fahrbahn. Und A96 Richtung München zwischen Kohlberg-Tunnel und Stetten, da liegt ein Holzklotz auf der Straße. B12 Buchloe Richtung Kempten zwischen Geisenried und Kraftesried, hier immer noch der Pannen-LKW, die rechte Spur ist blockiert, ihr werdet da umgeleitet. Ansonsten die neuesten Blitzer für euch. In Augsburg in der Innenstadt in der Fichtelbachstraße. A96 Richtung Lindau, kurz nach der Ausfahrt Buchsachtal. Und A8 Richtung Augsburg zwischen Augsburg-Ost und Augsburg-West. Da wird mal wieder der Abstand an der Brücke gemessen. Wenn ihr noch was habt, Staus im Blitzer, einfach kurz durchrufen oder eine WhatsApp schicken. Danke euch, gute Fahrt.
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0: Felix Jen, Too Hot To Touch. Geht einfach immer hier beim Radio Fantasy Hit Vormittag. Die meiste Musik für euren Freitagvormittag. Ja, und welcher Typ seid ihr eigentlich im Urlaub? Seid ihr der Typ, der sofort in der Früh an den Pol rennt und ein Handtuch auf die Liege schmeißt, damit man den besten Platz am Pol bekommt? Oder seid ihr die, die sich dann eher drüber aufregen? Darum ging es heute bei Resi und Nick, der Radio Fantasy Morgenshow.
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3: Das geht gerade viral. Wer kennt die nicht? Die Urlauber, die sich schon ganz früh morgens ihre Liegen am Pool reservieren. Jetzt eine Frau aus Amerika hat das total satt gehabt, ja, und die hat dann ein TikTok-Video gedreht und hat einfach mal alle Handtücher von den Liegen wieder abgeräumt. Da hat sie auch recht gehabt, ne? Über 3 Millionen Klicks bekommt das Video im Übrigen auch.
4: Du, sind es eigentlich nur die Deutschen, die das machen, oder ist das international?
3: Oft. Ja, international sind die Leute einfach cooler drauf. Das ist halt einfach, die kommen später, die gehen später, das ist einfach
4: hey,
3: alles relaxter.
4: Kein Deutschland-Shaming. Nach dem Deutschland-Spiel brauchen wir nur positive Gedanken.
3: Ja, sorry.
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Das ist der Radio Fantasy Hit Vormittag. Die meiste Musik für euren Start ins Wochenende. Und jetzt für euch in der Playlist Olivia Rodrigo, die ja wirklich was ganz Großes vorhat. Sie hat ein Festival geplant mit einem reinen Frauen-Line-Up. Sowas gab es noch nie, aber dass das Konzept geil ist, hat sich jetzt schon gezeigt. Gestern gab es die Tickets und die waren einfach in einer halben Stunde komplett ausverkauft. Deswegen feiern wir sie dafür. Hier ist sie für euch, Olivia Rodrigo, beim Radio Fantasy Hit Vormittag Drop Dead.

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1: Am günstigsten sind die Spritpreise im Fantasyland, zum Beispiel gerade in Diedorf an der Randtankstelle. Der E10 liegt bei 1,75 Euro und der Diesel bei 1,68 Euro. Oder ihr schaut in Eichach an der Chat-Tankstelle vorbei. Der E10 liegt auch bei 1,75 Euro und auch der Diesel bei 1,68 Euro.
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5: Hello, hello. 11:30 von mir, das gibt's gleich. Topic und Becky G hier beim Radio Fantasy Hit Vormittag mit ihrer neuen Nummer Sorry Puppy um kurz nach 9:30.
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5: Ja, und da haben wir die 30-Grad-Grenze auch schon wieder geknackt. 30 Grad haben wir es aktuell in Friedberg, 30 auch bei euch in Königsbrunn. 4 Grad gehen wir noch hoch, bis zu 34 Grad sind heute drin. Strahlender Sonnenschein, so geht es die nächsten Tage auch weiter. Erst am Sonntagnachmittag, da kann es dann ein bisschen zuziehen und am Abend auch ein kleines Sommergewitter geben.
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5: Um 11:40 bei uns immer die wichtigsten Verkehrsmeldungen zuerst. Der René hat gerade was durchgemeldet. Auf der B17 Richtung Augsburg, Höhe Königsbrunn Nord, da liegen LKW-Reifen auf der Fahrbahn, also bitte aufpassen. Und noch eine Meldung, Augsburg Karamellitengasse. Heute gibt es da von 13 bis 16 Uhr ein Einsatztraining der Polizei. Deswegen kann es da zu Verkehrsbehinderungen kommen und ein bisschen lauter werden. Ansonsten die neuesten Blitzer für euch. Augsburg-Lechhausen, Schillstraße, Stadt einwärts. Danke Maria fürs Melden. Augsburg Innenstadt in der Fichtelbachstraße und in Scheidegg in der Hochgradstraße erwischen sie euch. Wenn ihr noch was habt, Staus im Blitzer, einfach kurz durchrufen oder eine WhatsApp durchschicken. Danke euch. Gute Fahrt.
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0: mit einer freundlichen Frage.
1: Ja.
0: Augsburg, die Stadt der Brücken, mehr Brücken als in Venedig. Die Frage ist, wo steht die Eselsbrücke?
1: So, boah, Stadt Bergen.
0: Bei Stadt Bergen und Tiere, das...
1: Das passt gut zusammen.
0: Die Eselsbrücke.
2: Ah, Eselsbrücke.
3: Ja, das hört sich nach so einem kleinen Kanälchen an, oder?
0: Ist die groß, klein?
3: Mini.
0: Damit zurück ins Radio Fantasy Sendestudio.
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1: Hey!

Alle Farben, Baby, Goodbye. Damit verabschieden wir uns auch von der Woche. Endlich Wochenende hier mit dem Radio Fantasy Hit Vormittag. Die meisten Hits für euren Freitagvormittag. Und auf den letzten Metern Richtung Mittagspause habe ich jetzt Nico Santos für euch. Human Being hier auf Radio Fantasy. 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
25: Machen wir mit der Hitze weiter? Ja, heute im Schnitt 34 Grad in Augsburg und im Fantasyland. Es bleibt bis 21 Uhr bei knapp 30. Morgen dann am heißesten, ab Sonntagnachmittag dann die ersten Gewitter. Hier ist Radio Fantasy und jetzt alles, was wichtig ist an diesem Freitagmittag mit Joa.
26: Um 12 Uhr, hallo. Das erinnert an die Brennersperrung Ende Mai. Wegen einer Demonstration der Anlieger ist morgen

0: Der Fernpass an der A7 bei Füssen gesperrt, pünktlich zum Start der Sommerferien in drei deutschen Bundesländern. Ach,
1: geht schon wieder los, ja.
0: Aus München, Fabian Schaffer.
2: Von 10 bis 12 Uhr ist die B179 nicht befahrbar. Die Strecke ist unter anderem so beliebt, weil es hier möglich ist, mautfrei nach Österreich und Italien zu kommen. Rund 30.000 Autos fahren hier täglich lang. Der ADAC empfiehlt, den Fernpass weiträumig zu umfahren.
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0: Der Polizeieinsatz vorgestern Abend in Augsburg-Oberhausen am Helmut-Haller-Platz hat einem Mann in psychischer Ausnahmesituation gegolten. Der 29-Jährige drohte, vom Hausdach zu springen, im Arm sein kleines Kind. Zeugen schafften es aber, ihm den 16 Monate alten Buben abzunehmen. Dann sprang er. Er verletzte sich schwer. Die Polizei ermittelt in Richtung eines versuchten Tötungsdelikts gegenüber seinem Sohn.
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0: Und das sind heute gute Badenachrichten aus dem Landkreis Eichach-Friedberg. Das Gesundheitsamt hat Anfang der Woche wieder 10 Gewässer beprobt. Ergebnis: alle bakteriologisch einwandfrei.
1: Schön.
0: Mit einer schon länger bekannten Ausnahme. Am Weidmannsee in Kissing wurden im Uferbereich an der ehemaligen EU-Badestelle und an der aktuellen Badestelle Blaualgen nachgewiesen. Kleine Kinder und Hunde sollten am Weidmannsee also auf keinen Fall ins Wasser. Und das geht gerade sowas von viral. Fitness-Influencerin Edda Pilz berichtet von einem unangenehmen Erlebnis beim Boarding. Sie wollte mit Lufthansa von Berlin nach Österreich fliegen und trug einen Sport-BH mit kurzen Sporthosen. Bei rund 30 Grad für sie ein normales Reiseoutfit. Aber eine Mitarbeiterin habe sie gestoppt und gesagt, sie haben nichts an. Also musste Edda eine Jacke überziehen und schließen. In erster Linie kritisiert sie den Ton der Frau als Respekt. Los. Lufthansa sagt, Passagiere müssen sich für eine öffentliche Reise angemessen kleiden.
1: Sie findet übrigens ganz oft irgendwie Personen respektlos. Übrigens, falls ihr nicht Edda Pilz kennt, die findet ihr auf Insta als Edda Elisa. Die war auch mal mit diesem Michael Klotz zusammen. Also die beschwert sich gerne über alles und jeden, was sie bei drei auf den Bäumen ist. Ja. So, viel Spaß damit mit dieser Frau.
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1: Wir haben es 12:03. Bei uns immer die wichtigsten Verkehrsmeldungen zuerst. Vorsicht, Fahrradfahrer auf der A96 Richtung München zwischen der Raststätte Lechwiesen Süd und Landsberg Ost. Dann A7 Richtung Füssen zwischen Altenstadt und Dettingen nach Unfall. Auch hier Personen auf der Fahrbahn und Gegenstände. Da kann sich staunen. Schon wieder Personen auf der Fahrbahn auf der B16 Günzburg-Kaufbeuren. Denkt ihr, dass es weniger heiß, wenn ihr zu Fuß geht, anstatt mit dem Auto zu fahren? Zwischen Günzburg und A8, Günzburg in beiden Richtungen. Joa sagt ja.
0: Alles im Sinne des Klimaschutzes.
1: Ja. B17 Richtung Augsburg, Höhe Königsbrunn Nord, liegen Reifenteile eines LKW. Und Augsburg-Karmelitengasse, ab jetzt bis 16 Uhr, ab 13 Uhr bis 16 Uhr Einsatztraining der Polizei. Da kann es zu Behinderungen kommen und es wird laut. Die neuesten Blitzer, Lindenberg, Bismarckstraße, Augsburg-Lechhausen, Schillstraße, Stadt einwärts und Innenstadt, Fichtelbachstraße. Euch eine gute und kühle Fahrt.
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1: Schwitz, lass nach. Alex hier, servus. Joa auch. Ja. Mhm. Wichtiger Hinweis übrigens, auf dem Augsburger Rathausplatz verschwindet die Sonne irgendwann so ab 5:30, 6:00 hinter den Gebäuden und dann wird die Stimmung heute Abend bei den Sommernächten so geil wie gestern.
5: Super Leute, wie eine Familie.
1: So, was geht denn da heute Abend ab beim größten Fest der Stadt? Wir checken es um 10:50 und der Song hier, der wurde auch schon für die Party heute Abend auf dem Rathausplatz mit Radio Fantasy gewünscht. Jennifer Lopez und

0: Kaiger und Selena Gomez. Für die Mittagspause. It ain't me. Hier ist Radio Fantasy, die Siesta. Mit der meisten Musik für den Mittag. Alex hier und gleich noch Clock Clock Out of the Dark. Und Calvin Jones. Falls ihr schon Mittag habt, dann Mahlzeit. Bei mir kommt ihr gleich oder zuvor. Planen wir so das Wochenende. Here we go.
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2: Es ist der zweite Tag der Augsburger Sommernächte. Gestern war es schon richtig wild und heute wird es noch krasser. Wir starten wieder rein mit unseren Newcomern aus der Region. Ab 17 Uhr mit Denise Ehler und richtigen Pop-Klassikern. Danach kommen Midan und Michi und ich sag mal so, alle die Zartmann lieben, ihr müsst auf jeden Fall vorbeikommen. Und das ist unser Highlight des Abends.

0: Octavian ist für euch am Start. Um 18 Uhr reißen wir zusammen mit ihm die Hütte ab und dann feiern wir auch heute wieder bis in die Nacht. Alle aktuellen Infos zu den Sommernächten klickt euch einfach rein bei uns auf Insta. Ich wünsche euch ganz, ganz viel Spaß.
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1: Handtücher ins Gefrierfach legen, dann habt ihr eine Abkühlung. Oder kalte Handtücher oder nasse Handtücher auf dem Ventilator, da geht's auch 3 bis 5 Grad runter. Passt eben der Song jetzt dazu, Alex Warren mit Fever Dream. Aber er besingt die Beziehung zu seinem Crush hier jetzt auf Radio Fantasy.
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9: Wir haben es 12:30.
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9: Augsburg, Donau, Wörth und Landsberg aktuell schon 32 Grad, geht noch auf 34 bis 36 Grad hoch. Es bleibt den ganzen Tag brutal heiß. Auch 21 Uhr haben wir noch knapp 30 Grad. Morgen noch heißer als heute. Am Sonntag, da müssen wir ab dem Nachmittag schon mit den ersten Wärmegewittern rechnen und die Abkühlung dann am Montag.
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9: Wir haben es 3 Minuten nach 12:30 an diesem Freitagmittag. Eine Meldung aus Augsburg, Karmelitenstraße, das ist schon eine Vorwarnung, 13 bis 16 Uhr, Einsatztraining der Polizei. Das klingt sehr spannend, spektakulär, deswegen kannst du auch zu Verkehrsbehinderungen kommen und laut werden. Die neuesten Blitzer, Bobingen, Frieder-Forster-Straße, Lindenberg, Bismarckstraße und Augsburg-Lechhausen, Schillstraße, stadteinwärts, gute Fahrt.
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0: Dani, wir beide haben ja gestern Abend aus unserer Radio Fantasy Lounge auf dem Rathausplatz moderiert.
2: Yes.
0: Das war schon geil, aber am Abend wird es noch richtig geil.

0: Was mich ein bisschen wundert, du hast ja die ganzen Abende über moderiert, immer wieder auf der Bühne die nächsten Acts angesagt. Du bist heute gar nicht heiser, was ist denn los?
1: Nee. Ja, muss halt Training.
0: Das ist wieder dein Blubber-Dings hier dabei,
1: ich
0: oder?
1: Ich habe eine Blubberflasche mit einem Silikonschlauch, da blubber ich rein und das ist so Massage für meine Stimmbänder.
0: Genau, weil Dani singt auch auf der Bühne. Ich weiß nicht, ob du das heute wieder machst, aber ja, wir haben auch heute wieder vom Talent zum Star. Viele Künstler aus der Region sind wieder.
1: Yes, viele DJs und auch ein Stargast ist mit da.
0: Octavian, und damit jeder weiß, wie der klingt, Dani, du musst jetzt ansingen.
2: Komm Mädchen, halt dich fest und wir reiten in die Sonne.
0: Der ist bei uns heute im Interview und stellt, glaube ich, auch einen neuen Song vor.
1: Genau,
0: Octavian. Kommt vorbei, ab 17 Uhr senden wir und...
1: Da kommen auch die Künstler auf die Acts.
0: Genau, und 21 Uhr geht die große DJ-Party los.
1: Yes,
0: 30, 40, 50, 70 Millionen Leute auf dem Augsburger Rathausplatz.
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10 Minuten vor 1, Zeit für Oh! Das ist die Radio Fantasy Siesta. Die meisten Hits vor der Mittagspause mit Fespa und Wave. Schönen Mittag!

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20: Es ist 1 Uhr.
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20: Jetzt schon weit über 30 Grad in Augsburg und im Fantasyland. Und es wird noch heißer.

0: heißer Morgen sowieso, bevor dann am Sonntagnachmittag, am frühen Abend dann die ersten Hitzegewitter kommen. Und noch eine interessante Meldung, 30% weniger Sex bei dieser Hitze, die Libido zerschmilzt. Joa. Da macht er nur große Augen.
1: Dass du da jetzt mich ansprichst, also ich weiß.
0: Aber das Studio hier ist runtergekühlt, also von daher go for it. Hier ist Radio Fantasy, jetzt alles was wichtig ist an diesem Freitagmittag, eben mit diesem runtergekühlten Joa.
1: Um 13 Uhr, hallo. Von wegen ab in den Süden, Fernpass gesperrt, heißt es morgen Vormittag. Die Anlieger demonstrieren, so wie Ende Mai, am Brenner. Immerhin soll der Verkehr zwischen Füssenreute und der Rastanlage Nassereith nur von 10 bis 12 Uhr ausgebremst werden. Aus München, Oliver Urbanke.
2: In Spitzenzeiten fahren täglich rund 30.000 Autos die Strecke auf der B179. Sie ist unter anderem so beliebt, weil man hier mautfrei durch Österreich nach Italien fahren kann. Der Protest richtet sich zum einen also gegen die Verkehrsbelastung, zum anderen aber auch gegen ein geplantes Tunnelprojekt am Fernpass.
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1: Everlands, früher MAN Diesel und MAN Energy Solutions, wird US-amerikanisch. Der Volkswagen-Konzern gibt die Mehrheit an seiner Großmotoren- und Großwärmepumpentochter mit Sitz in Augsburg ab. 51% gehen an den Finanzinvestor Bain Capital für 7,4 Milliarden Euro. VW will sich wieder mehr aufs Kerngeschäft konzentrieren. Die 5 deutschen Everlands-Standorte sollen bis mindestens 2030 erhalten bleiben, ohne betriebsbedingte Kündigungen. Nach dem Hinweis einer Zeugin hat die Augsburger Verkehrspolizei 580 Ferkel vor dem Hitzetod bewahrt. Sie stoppte vorgestern Nachmittag auf der A8 einen Tiertransporter, der noch nach Nordrhein-Westfalen wollte, mit komplett leerem Wassertank. Der Fahrer musste einen Schattenplatz ansteuern. Die Feuerwehr kühlte die Schweine mit Wassersprühnebel und füllte die Tränken auf. Alle Tiere überlebten. Sie kamen zu einer Notstation in Laugna im Landkreis Dillingen.
0: Was für eine Quälerei, krass.
1: Und das geht gerade viral. Das wohl meist erwartete Spiel für dieses Jahr ist jetzt vorbestellbar. 80 Euro soll es kosten, das GTA 6. Nee. Das Erscheinungsdatum war ja mehrere Male verschoben worden. Mit der Vorbestellmöglichkeit ist es jetzt wohl aber sicher, dass der Titel am 19. November für PlayStation und Xbox kommt. PC-Spieler müssen sich noch gedulden. Unglaubliche 13 Jahre haben die Fans auf ein neues GTA gewartet. Deshalb gehen die beiden ersten Trailer durch die Decke. Zusammen kommen sie schon auf mehr als 450 Millionen Aufrufe.
0: 13 Jahre warten. Das ist ja wie eine Baustelle hier bei uns in Augsburg.
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0: 1:04 bei uns immer die wichtigsten Verkehrsmeldungen. Zuerst Vorsicht B17 Augsburg Richtung Landsberg, Unfallhöhe, Ausfahrt Inninger Straße, linke Spur gesperrt. A96 Richtung München zwischen Altrach und dem Kreuz Memmingen, auch hier Unfall. Und Augsburg Karmelitengasse von bis 16 Uhr noch, ab jetzt Einsatztraining der Polizei. Verkehrsbehinderungen möglich und es kann auch richtig laut werden. Die neuesten Blitzer, Bubingen, Frieder-Forster-Straße und Lindenberg in der Bismarckstraße. Euch eine gute Fahrt.
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0: Heute mit Alex am Freitag und Joa hatte das schon öfter in seinen News. Hass und Mobbing im Internet wird mehr als weniger und in dieser Woche sagen wir Cybermobbing den Kampf an. Jeder dritte junge Mensch wird im Netz gehatet und gemobbt. Auch Liliana, Kandidatin von Germany's Next Topmodel, irgendwann hat ihre Adresse irgendjemand im Internet veröffentlicht und dann ging eine richtige Hexenjagd los.
5: Das war das, was mir psychisch auch so den letzten Rest gegeben hat.
0: Liliana hat eine Forderung an die Politik, um Betroffene zu schützen. Und diese Forderung stellt sie um 10:50.
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0: großartige Sarah Larsson für euren Mittag. Die Mittagspause, den frühen Start in den Nachmittag am Freitag, wenn ihr überhaupt noch arbeiten müsst. Vielleicht aber auch hitzefrei bekommen. Alex hier, die Radio Fantasy Siesta um 12 Minuten nach 1. Und jetzt lasst uns mal ganz kurz ein bisschen ernst werden. Was ist eigentlich los mit Menschen, die im Internet Dinge schreiben, die sie jemanden im echten Leben nie ins Gesicht sagen würden? Was ist, geht da ab?
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0: Wir sagen den ganzen Hatern auf Insta, TikTok und Co. den Kampf an. Wenn ihr Opfer seid, dann bitte werdet laut. Vertraut euch euren Freunden oder Familie an. Oder geht an die Öffentlichkeit, wie Liana. Sie war Kandidatin bei Germany's Next Topmodel, wurde damals als Zicke dargestellt und das Resultat ganz viel Hass und auch Gewaltandrohungen im Internet. Hallo Liana.
2: Hallo.
0: Jetzt erzähl das nochmal. Es ist ja leider so, viele mögen dich, wenige schimpfen, aber die wenigen, die nimmt man dann besonders ernst. Und das ist ja krass, wie du erlebt hast, was du aus der Sache für dich gelernt hast. Das sage ich höchsten Respekt.
2: Es wird immer Menschen geben, die mich nicht mögen werden. Aber das ist nicht ausschlaggebend, was die Hater oder Menschen, die mich nicht mögen, über mich sagen, sondern was sagen Menschen, die mich lieben. Das ist der einzige Kompass, der für einen zählen sollte.
0: Das hast du ja für eine Mission für dich gemacht, zur Mission auch für alle. Du ziehst durchs Land und sagst, hey Leute, lasst euch bloß nicht unterkriegen, wehrt euch. Du bist mittlerweile sogar Bildungsreferentin, gell?
2: Genau, ich bin deutschlandweit unterwegs mit meiner Veranstaltungsreihe Love Always Wins, wo es natürlich um Germany's Next Topmodel geht, aber primär darum, wie ich mit dem Cybermobbing und Mobbing umgegangen bin. Und vor allen Dingen geht es mir in erster Linie darum, junge Menschen stark zu machen. Mhm. Weil ich glaube, mit Social Media sind so einige negative Aspekte auch für junge Menschen dabei, die an Selbstwert gehen können.
0: Okay, und du forderst ja auch ganz klar von den Politikern, hey, bewegt euren Arsch und verändert was. Was sollen sie denn genau verändern?
2: Mehr Jugendbeteiligung. Die Jugend braucht eine Stimme, gerade auf den Gebieten Social Media, Mobbing, Cybermobbing. Mhm. Aber ganz, ganz klar ist auch, dass wir wieder mehr Respekt und Vielfalt in die Gesellschaft bringen. Da sehe ich jeden in der Pflicht, wenn man Hass dort sieht, etwas dem entgegenzustellen. Und wenn es nur ist, dass man die Profile meldet. Und das ist, glaube ich, eine Aufgabe von jedem Einzelnen, der ja im gesellschaftlichen Raum unterwegs ist.
0: Und wenn man selbst betroffen ist, bitte nicht schweigen, schweigt nicht. Sprecht mit Familie oder Freunden. Ruft die Nummer gegen Kummer an oder geht auf fantasy.de.
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0: Casse und Ray mit Prada. Ganz schön schnell, ganz schön schweißtreibend. Lass uns ein bisschen relaxen.
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0: Ruhig atmen, langsam gehen. Und deswegen ja so eine ganz entspannte Nummer jetzt für diesen über 30 Grad, 32 bis 34 Grad Freitag. Holly Humberstone, To Love Somebody. Immer jeden Tag die besten neuen Hits, völlig wetterunabhängig.
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7: Halb zwei.
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9: Ich muss euch nicht sagen, dass es jetzt schon brutal heiß ist in Augsburg und im Fantasyland. Aber ich kann sagen, wenn die Abkühlung kommt, so wie es aussieht. Das wird am Sonntagabend soweit sein, zumindest stellenweise. Und dann kommt die große Abkühlung. Am Montag nur noch so 24, 25 Grad. Holt die Mützen raus.
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9: Um 3:03 bei uns immer die wichtigsten Verkehrsmeldungen. Zuerst Vorsicht, Hund auf der Fahrbahn auf der A7 Ulm-Füssen zwischen Nersingen und dem Dreieck Hittistetten. Fahrt bitte einfach in beiden Richtungen vorsichtig. Wir wissen ja nicht, wo er überall rumspringt. B17 Augsburg Richtung Landsberg zwischen Hauenstetten Nord und Süd. Hier Strecke gesperrt, weil mehrere Fahrzeuge ineinander gefahren sind. Und Höhe Ausfahrt Inninger Straße, da haben wir die linke Spur wegen des Unfalls gesperrt. Dann A96 Richtung München zwischen Altrach und Kreuzmemmingen. Auch hier Unfall am Fahrbahnrand. Und nochmal der Hinweis für Augsburg, Karmelitengasse, 13 bis 16 Uhr. Also die erste halbe Stunde haben wir schon rum, aber es dauert noch ein bisschen. Einsatztraining der Polizei, deswegen Verkehrsbehinderungen und es kann lauter werden. Einen Blitzer haben wir auch noch, Bobingen, Frieder-Forster-Straße.
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0: zum Start in den Nachmittag. In ein paar Sekündchen Dracula.
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3: Das geht gerade viral. Wer kennt die nicht? Die Urlauber, die sich schon ganz früh morgens ihre Liegen am Pool reservieren. Jetzt eine Frau aus Amerika hat das jetzt total satt gehabt, ja, und die hat dann ein TikTok-Video gedreht und hat einfach mal alle Handtücher von den Liegen wieder abgeräumt. Da hat sie auch recht gehabt, ne? Über 3 Millionen Klicks bekommt das Video im Übrigen auch.
4: Du, sind es eigentlich nur die Deutschen, die das machen, oder ist
3: international? Oft. Ja, international sind die Leute einfach cooler drauf. Das ist halt einfach, die kommen später, die gehen später, das ist einfach
4: hey,
3: alles
4: kein
3: relaxter.
4: Deutschland-Shaming. Nach dem Deutschland-Spiel brauchen wir nur positive Gedanken.
3: Ja, sorry.
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16: 2 Uhr.
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16: Machen wir mit der Hitze weiter? Ja. Heute im Schnitt 34 Grad in Augsburg und im Fantasyland. Es bleibt bis 21 Uhr bei knapp 30. Morgen dann am heißesten. Ab Sonntagnachmittag dann die ersten Gewitter. Hier ist Radio Fantasy und jetzt alles, was ich an diesem Freitag, fast schon Nachmittag, wichtig ist mit Joa.
18: Um 14 Uhr, hallo. Am Brenner ist es so, am Fernpass auch. Die Anwohner haben Angst vor noch mehr Verkehr. Deshalb wird auch die B179 bei Reute blockiert. Wegen der Protestaktion einer Bürgerinitiative ist der Fernpass in Tirol morgen Vormittag für 2 Stunden gesperrt. Die Polizei stellt sich wegen des Sommerferienstarts in Hessen, Rheinland-Pfalz und Saarland auf lange Staus ein, denn da kommt man mautfrei durch Österreich nach Italien. Im Jahr nutzen 5,5 Millionen Fahrzeuge die Strecke.
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18: Beim Folterskandal in der JVA Augsburg-Gablingen geht es auch um finanzielle Untreue. Nach einem Bericht der Augsburger Allgemeinen sehen die Ermittler öffentliche Gelder in Höhe von rund 45.000 Euro für private Zwecke missbraucht. Für teure Sonnenbrillen, fragwürdige Fortbildungen, ein Laserschießsystem und kostspielige Schießübungen. Im Fokus die beiden früheren Leiterinnen und die Sicherungsgruppe. Zum ersten Mal könnte in Deutschland an einem Tag im Juni die 40-Grad-Marke geknackt werden. Besonders heiß wird es laut dem Deutschen Wetterdienst am Oberrhein bis zum Rhein-Main-Gebiet. Aus Berlin, Fiona Reinhardt.
19: Die bisher höchste gemessene Temperatur an einem Junitag liegt bei 39,6 Grad. Die wurde 2019 in Sachsen-Anhalt gemessen. Laut Meteorologen müssen wir uns in Zukunft häufiger auf Hitzewellen wie diese einstellen. Sie beobachten, dass die durchschnittliche Zahl der Tage mit Temperaturen über 30 Grad in Deutschland stetig ansteigt.
18: Und das geht gerade viral, so lecker. Internationale Fußballfans entdecken in den USA ihre Liebe zu Ranch-Dressing.
16: Zu was?
18: Ranch? Ranch, das, so heißt das Ding. Mhm. Das ist eine cremige Kräutersoße, die auf Pizza, Pommes oder Chicken Wings passt. Ach, passt zu allem. Viele Fans wollten offenbar gleich ganze Flaschen davon mit nach Hause nehmen. Sie scheiterten aber an der US-Flughafenkontrolle TSA. Die sagt, Ranch zählt als Flüssigkeit, groß

0: Flaschen müssen ins Aufgabegepäck. Hersteller Kraft reagiert jetzt mit dem TSA Compliant Ranch Set, Hauptbestandteil Ranch in kleinen Päckchen. Ist aber limitiert und den genauen Verkaufsstart hat Kraft noch nicht genannt.
1: Ranch Dressing, TSA Compliant Ranch Set. Wie lange musstest du für diese Nachrichtenmeldung üben?
0: Das ist ja und Wahnsinn. Das gibt's nur in den USA.
2: Ja. 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
1: 2:02 bei uns über die wichtigsten Verkehrsmeldungen. Zuerst springt immer noch der Hund auf der A7 Ulm-Füssen rum zwischen Ersingen und dem Dreieck. Die Städten, bitte fahrt in beiden Richtungen vorsichtig. Dann A8 Richtung Stuttgart zwischen Dachau-Fürstenfeldbruck und Sulzimoos. Kaputtes Auto, rechte Spur gesperrt. Und nochmal der Hinweis für Augsburg-Karmelitenstraße. Dauert noch bis 4 Einsatztraining Polizei, deswegen kann es laut werden, tatütata, und Verkehrsbehinderungen geben. Blitze haben wir auch einen Bobingen Frieder Forster Straße. Euch eine gute Fahrt.
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1: Alex hier, servus. Jo, du hast gerade gesagt, heute, wo nochmal bis zu 40 Grad?
0: Am Oberrhein, also am Oberrhein, im mittleren Westen Deutschlands.
1: Lass uns kurz checken, was wir gegen die Hitze machen können. Vielleicht am Laptop erstmal viele, viele Fenster öffnen, damit es richtig durchzieht.
0: Trottel.
1: Störche kühlen sich ihre Beine übrigens mit dem eigenen Kot, wollte ich nur sagen. Die Hitze-Hits jetzt von Tate McRae, Ella Henderson und den liebe ich hier, weil es für mich der am Strand Sonnenuntergang-Song ist. Harry Styles auf Radio Fantasy. Immer die besten neuen Hits.

0: die meisten Hits für euren Start in den Nachmittag. Das ist die Radio Fantasy, das erste mit Alex. Greedy, Tate McRae und eine Minute GST, Jack Style und John. Turn the lights off. Das machen wir immer, die besten neuen Hits.
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0: Danke an die vielen Tausend, die gestern Abend das Opening der Augsburger Sommernächte mit uns gefeiert haben. Der ganze Rathausplatz voll mit Partymenschen. Schau doch das auf unsere Insta-Seite an. Das ist der Wahnsinn. Ihr seid der Wahnsinn. Ja, die Nationalelf hat verloren, aber hey, trotzdem mega Stimmung auf dem Rathausplatz. Unser Dani auf der Bühne und Legix mit der Trompete hat ihn begleitet.

0: Gänsehaut. Also heute kein Public Viewing. Heute geht's weiter. Ab 17 Uhr senden wir wieder aus unserer Moderationslounge am Rathausplatz und am Abend dann Party mit DJ und vielen, vielen, vielen tausend Fans. Und Vorteil, zum Feierabend verschwindet die Sonne hinter den Gebäuden.
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0: Eine der ersten Nummern von Robin Schulz, 7 Jahre alt. Speechless.
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0: Geht bei euch noch was im Sommer? Bei dieser Hitze 30% weniger Sex, weil die Libido einfach nicht mehr mitmacht. Bei Frauen noch ein bisschen mehr als bei Männern. Sexfrei jetzt Bibi Rexha und New Religion, immer die besten neuen Hits.
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20: Halb drei.
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21: Es bleibt noch richtig heiß in Augsburg und im Fantasyland. Und zwar bis zum Sonntag. Am Sonntagabend kann es dann oder wird es auch die ersten Hitzegewitter geben. Und dann am Montag so nur noch so um die 25 Grad. Ja, da kann man mal durchatmen.
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21: Wir haben es kurz nach halb drei bei uns immer die wichtigsten Verkehrsmeldungen. Zuerst A8 Richtung Stuttgart zwischen Dachau-Fürstenfeldbruck und Sulze-Moos hier kaputtes Auto, rechte Spur gesperrt. Und Augsburg-Karmelitengasse noch bis 16 Uhr Einsatztraining der Polizei. Da kann es mal laut werden, da kann es auch zu Behinderungen kommen. Blitzer aktuell nach einer Bobingen-Frieder-Forster-Straße. Gute Fahrt.
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ist Freitagmittag. Zeit für jede Menge Hits.

0: Schönen Freitag, die Radio Fantasy Siesta mit Alex hier, servus. Mit dem Song ist sie bekannt geworden. Hat sie richtig Gas gegeben, Olivia Rodrigo. Aktuelle Nummer, Drop Dead. Bisschen ruhiger, aber genauso geil. 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
2: Freakman mit einer freundlichen Frage.
3: Ja.
2: Augsburg, die Stadt der Brücken, mehr Brücken als in Venedig. Die Frage ist, wo steht die Eselsbrücke?
3: Zoo. Boah, Stadt Bergen.
2: Weil Stadt Bergen und Tiere, das...
3: Das passt gut zusammen.
2: Die Eselsbrücke.
4: Ah, Eselsbrücke.
5: Ja, das hört sich nach so einem kleinen Kanälchen an, oder?
2: Ist die groß, klein?
5: Mini.
2: Damit zurück ins Radio Fantasy Sendestudio.
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0: Hier ist die Radio Fantasy Siesta mit Alex am Freitag. Ich wünsche euch ein schönes Wochenende. Wenn ihr irgendwie die Gelegenheit habt, kommt zu den Augsburger Sommernächten am Rathausplatz. Wir feiern.
1: Ja, waren wir auch schon hier, war auch geil. Jetzt halt dieses Jahr wieder. Eigentlich immer geil.
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3: Kygo und One Republic.
4: Hey, this is Kygo.
3: Chasing Paradise.

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10: In einer Minute wird's 3.
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11: 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Sommer fängt bei mir nicht unter 30 Grad an.
10: Also dann ist heute dein Tag, denn da knacken wir vermutlich diesen All-Time-Temperaturrekord im ganzen Fantasyland. Das sind dann schon mal bis zu 35 Grad unterwegs.
12: Am Hexenkessel, dem Augsburger Rathausplatz 33, in Dasing 32 Grad.
10: Morgen ganz genauso, Sonntag gegen Nachmittag dann erste teils kräftige Hitzegewitter. Montag purzeln die Temperaturen dann wieder auf wechselhafte 23 Grad runter. Hier ist Radio Fantasy, jetzt alles, was an diesem Freitagnachmittag wichtig ist. Die Infos hat Joa.
13: Um 15 Uhr, hallo. Das erinnert an die Brennersperrung Ende Mai. Wegen einer Demonstration der Anlieger ist morgen der Fernpass an der A7 bei Füssen gesperrt, pünktlich zum Start der Sommerferien in drei deutschen Bundesländern. Aus München, Fabian Schaffer.
14: Von 10 bis 12 Uhr ist die B179 nicht befahrbar. Die Strecke ist unter anderem so beliebt, weil es hier möglich ist, mautfrei nach Österreich und Italien zu kommen. Rund 30.000 Autos fahren hier täglich lang. Der ADAC empfiehlt, den Fernpass weiträumig zu umfahren.
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13: Der Polizeieinsatz vorgestern Abend in Augsburg-Oberhausen am Helmut-Haller-Platz hat einem Mann in psychischer Ausnahmesituation gegolten. Der 29-Jährige drohte, vom Hausdach zu springen, im Arm sein kleines Kind. Zeugen schafften es aber, ihm den 16 Monate alten Buben abzunehmen. Dann sprang er. Er verletzte sich schwer. Die Polizei ermittelt in Richtung eines versuchten Tötungsdelikts gegenüber seinem Sohn.
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13: Und das sind gute Badenachrichten aus dem Landkreis Eichach-Friedberg. Das Gesundheitsamt hat Anfang der Woche wieder 10 Gewässer beprobt. Ergebnis: alle bakteriologisch einwandfrei. Mit einer schon länger bekannten Ausnahme: am Weidmannsee in Kissing wurden im Uferbereich an der ehemaligen EU-Badestelle und an der aktuellen Badestelle Blaualgen nachgewiesen. Kleine Kinder und Hunde sollten am Weidmannsee auf keinen Fall ins Wasser. Und das geht gerade sowas von viral. Fitness-Influencerin Edda Pilz berichtet von einem unangenehmen Erlebnis beim Boarding. Sie wollte mit Lufthansa von Berlin nach Österreich fliegen und trug einen Sport-BH mit kurzen Sporthosen. Bei rund 30 Grad für sie ein normales Reiseoutfit. Aber eine Mitarbeiterin habe sie gestoppt und gesagt, sie haben nichts an. Also musste Edda eine Jacke überziehen und schließen. In erster Linie kritisiert sie den Ton der Frau als respektlos. Lufthansa sagt, Passagiere müssen sich für eine öffentliche Reise angemessen kleiden.
10: Ich sage der Mitarbeiterin, da hat der blanke Neid aus ihr gesprochen. Ne?
13: Sie fliegen mit Air Vatikan. Yeah.
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1: 3:02 ist es bei uns immer die wichtigsten Verkehrsmeldungen zuerst. Vorsicht, wenn ihr auf der B17 Richtung Landsberg unterwegs seid. Zwischen Hauenstetten Süd und Königsbrunn Nord, da steht ein Pannen-LKW. Ein Pannenauto, das begegnet euch auf der A8 Richtung Stuttgart zwischen Dachau-Fürstenfeldbruck und Sulzimos. Rechte Spur ist hier gesperrt. Und noch bis 16 Uhr läuft in der Augsburger City in der Karmelitengasse ein Einsatztraining der Polizei. Das kann zu Behinderungen kommen und kann auch mal laut werden. Steht ja noch, lese ich genauso vor, wie es hier steht. Die neuesten Blitzer stehen in Diedorf auf der Pestalozzi-Straße, auf der Salzstraße in Kempten. Da warten gepfefferte Preise. In Friedberg am Hopfengarten wird geblitzt und Bobingen, Frieda-Forster-Straße. Wenn es noch was geben sollte, dann nur her damit.
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1: Das ist schon echt ein heikles Thema, über das wir da die Woche über sprechen. Servus, der Andi hier. Es geht um Hass und Mobbing in den neuen Medien. Ziemlich krasse Zahlen sagen jetzt, dass jeder dritte Jugendliche schon mal in Berührung mit beleidigenden Kommentaren gekommen ist. Hier kommt die Organisation Hate Aid ins Spiel, die Betroffenen helfen möchte. Falls ihr selbst betroffen seid oder jemanden kennt, bitte bleibt unbedingt dran. 3:10 gibt's echt richtig wertvolle Tipps in der

0: Volle Kraft voraus in Richtung Freitag und gute Fahrt ins Wochenende mit Miles Smith und Neil Dorn. Drive Safe. Das ist einer der besten neuen Hits. Laufen jeden Tag auf Radio Fantasy und in anderthalb Minuten bei uns.
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0: Diese Woche sprechen wir immer um diese Zeit über ein Thema, das fast die Hälfte aller Internetnutzenden betrifft. Hass und Mobbing im Netz. Josefine Ballon ist Geschäftsführerin bei Hate Aid, einer gemeinnützigen Organisation, die sich für Menschen einsetzt, die im Netz bedroht oder sogar beleidigt werden und ihnen rechtliche Unterstützung anbietet. Josefine, wenn ich jetzt einen Hate-Kommentar bekomme, wie soll ich denn damit umgehen?
2: Das Wichtigste ist natürlich, es nicht als einfach normal und etwas, was man aushalten muss, abzutun, sondern sich Unterstützung zu suchen, entweder im eigenen sozialen Umfeld, direkt bei einer anwaltlichen Vertretung oder natürlich gern auch bei Beratungsstellen wie Hate Aid. Und natürlich gerade dann, wenn wir es mit strafbaren Inhalten zu tun haben, die anzuzeigen.
0: Wenn ich jetzt die Anzeige bei der Polizei gemacht habe, werden die Kommentare dann

0: automatisch entfernt?
1: Man muss sich leider als betroffene Person auch noch darum bemühen, die Inhalte zu entfernen. Das kann man tun, indem man sich zum Beispiel an HateAid wendet. Wir können Inhalte an Plattformen melden und die müssen wir dann priorisiert und besonderer Sorgfalt prüfen. Und natürlich kann man sich auch vor den Zivilgerichten wehren. Wenn man weiß, mit wem man es zu tun hat, kann man zum Beispiel die Person auch auf Unterlassung in Anspruch nehmen, was dann dazu führt, dass sie eben auch die Kommentare entfernen muss und das auch für die Zukunft unterlassen muss.
0: Sagt Josefine Ballon, Geschäftsführerin bei HateAid, einer gemeinnützigen Organisation, die sich für Menschen einsetzt, die im Netz bedroht oder beleidigt werden.
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1: Tag 2 der Augsburger Sommernächte. 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Da laufen so lässige Sommer-Vibes wie der von The Bowser. Das ist Magnetic. Ein totaler Happy-Song.
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4: Gleich wird's 3:30.
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4: Der Höhepunkt der ersten Hitzewelle ist noch nicht erreicht in Augsburg und im Fantasyland. Da geht ausgehend von den 35 Grad heute am Wochenende noch mehr. Morgen 37, Sonntag 36 Grad. Dann Richtung Abend jedoch erste Wolken, die Gewitter im Schlepptau haben. Und für die Abkühlung sorgen Montag, sprechen wir da nur noch über 23 Grad. 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
6: Um 15.30 Uhr. Hallo. Und von wegen ab in den Süden. Fernpass gesperrt, heißt es morgen Vormittag. Die Anlieger demonstrieren, so wie Ende Mai, am Brenner. Immerhin soll der Verkehr zwischen Füssenreute und der Rastanlage Nassereit nur von 10 bis 12 Uhr ausgebremst werden. Aus München, Oliver Urbanke.
7: In Spitzenzeiten fahren täglich rund 30.000 Autos die Strecke auf der B179. Sie ist unter anderem so beliebt, weil man hier mautfrei durch Österreich nach Italien fahren kann. Der Protest richtet sich zum einen also gegen die Verkehrsbelastung, zum anderen aber auch gegen ein geplantes Tunnelprojekt am Fernpass.
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6: Everlands, früher MAN Diesel und MAN Energy Solutions, wird US-amerikanisch. Der Volkswagen-Konzern gibt die Mehrheit an seiner Großmotoren- und Großwärmepumpentochter mit Sitz in Augsburg ab. 51% gehen an den Finanzinvestor Bain Capital für 7,4 Milliarden Euro. VW will sich wieder mehr aufs Kerngeschäft konzentrieren. Die 5 deutschen Everlands-Standorte sollen bis mindestens 2030 erhalten bleiben, ohne betriebsbedingte Kündigungen. Nach dem Hinweis einer Zeugin hat die Augsburger Verkehrspolizei 580 Ferkel vor dem Hitzetod bewahrt. Sie stoppte vorgestern Nachmittag auf der A8 einen Tiertransporter, der noch nach Nordrhein-Westfalen wollte, mit komplett leerem Wassertank. Der Fahrer musste einen Schattenplatz ansteuern. Die Feuerwehr kühlte die Schweine mit Wassersprühnebel und füllte die Tränken auf. Alle Tiere überlebten. Sie kamen zu einer Notstation in Laugner im Landkreis Dillingen. Und das geht gerade viral, das wohl meist

0: Erwartete Spiel für dieses Jahr ist jetzt vorbestellbar. 80 Euro soll es kosten, das GTA 6. Das Erscheinungsdatum war ja mehrere Male verschoben worden. Mit der Vorbestellmöglichkeit ist es jetzt wohl aber sicher, dass der Titel am 19. November für PlayStation und Xbox kommt. PC-Spieler müssen sich noch gedulden. Unglaubliche 13 Jahre haben die Fans auf ein neues GTA gewartet. Deshalb gehen die beiden ersten Trailer sowas von durch die Decke. Zusammen kommen sie schon auf mehr als 450 Millionen Aufrufe.
1: Ganz ehrlich, Joa, da spielen wir doch weiter ohne oder Mensch, ärgere dich nicht, da wissen wir, was wir haben, oder?
0: In der guten alten analogen
1: ja.
0: Welt.
1: Voll oldschool.
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1: Es ist 15.33 Uhr, bei uns immer die wichtigsten Verkehrsmeldungen zuerst. Eine Hörermeldung von Marie, danke dir, unterwegs auf der B17 Richtung Augsburg. Sie sagt bei Königsbrunn Nord gerade erhebliche Behinderungen nach dem Unfall mit mehreren Fahrzeugen, rechnet hier auf jeden Fall mit Behinderungen. Vorsicht auf der A7 Richtung Ulm zwischen Worringen und Memmingen Süd. Da liegt eine Metallstange auf der rechten Spur. Ein Pannenfahrzeug ist es, ebenfalls auf der rechten Spur. Wenn ihr auf der A8 Richtung Stuttgart unterwegs seid, zwischen Dachau-Fürstenfeldbruck und Sulzimus. Die neuesten Blitzer, Dreihammer, stehen in Diedorf-Pestalozzi-Straße. Auf der Salzstraße in Kempten blitzt es und in Friedberg am Hopfengarten. Wenn noch was fehlen sollte, ihr erreicht uns 24/7 und zwar über diese Nummer.
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Wisst ihr, was wir schnell machen? Wir denken an die vielen Schüler aus unserer Radio Fantasy Community. Wir sind ja jeden Tag bei euch, die in diesen heißen Tagen, aber besonders in dieser brütenden Hitze, Prüfungen schreiben. Ja, es finden gerade mittlere Reife Prüfungen statt. Vorgestern war Deutsch, Montag folgt Mathe, Mittwoch so lustige Fächer wie BWR oder Physik. Bäh. Haltet durch, bleibt tapfer. Radio Fantasy ist bei euch immer mit den besten neuen Hits. Felix, Jene und Leonie sorgen für den Cool-Down-Moment des Nachmittags mit Waking Up.

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8: Gleich 16 Uhr.
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8: Mit jedem Schweißtropfen auf der Stirn wird's immer noch ein Ticken wärmer, bis zu 35 Grad. Können das allein heute Nachmittag am Freitag werden. An der Müllverbrennung Augsburg 32, in Täfertingen 33 Grad. Und wenn er sagt, so, reicht jetzt schon, da muss jetzt noch nicht mehr kommen zwingend, doch, da kommt noch ein bisschen mehr. Morgen, übermorgen, bis zu 36 Grad, allerdings speziell übermorgen am Sonntag Richtung Nachmittag dann auch mehr Wolken und nachfolgend Hitzegewitter und die sorgen dann für einen, ich sag mal, fast radikalen Temperatursturz. Montag knallt das Ganze runter auf 23 Grad. 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Jetzt alles, was an diesem Freitagnachmittag wichtig ist. Die Infos hat Joa.
9: Um 16 Uhr, hallo. Am Brenner ist es so, am Fernpass auch. Die Anwohner haben Angst vor noch mehr Verkehr. Deshalb wird jetzt auch die B179 bei Reute blockiert. Wegen der Protestaktion einer Bürgerinitiative ist der Fernpass in Tirol morgen Vormittag für 2 Stunden gesperrt. Die Polizei stellt sich wegen des Sommerferienstarts in Hessen, Rheinland-Pfalz und Saarland auf lange Staus ein. Denn da kommt man mautfrei durch Österreich nach Italien. Im Jahr nutzen 5,5 Millionen Fahrzeuge die Strecke.
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9: Beim Folterskandal in der JVA Augsburg-Gablingen geht es auch um finanzielle Untreue. Nach einem Bericht der Augsburger Allgemeinen sehen die Ermittler öffentliche Gelder in Höhe von rund 45.000 Euro für private Zwecke missbraucht. Für teure Sonnenbrillen, fragwürdige Fortbildungen, ein Laserschießsystem und kostspielige Schießübungen. Im Fokus die beiden früheren Leiterinnen und die Sicherungsgruppe. Zum ersten Mal ist in Deutschland an einem Tag im Juni die 40-Grad-Marke geknackt worden. In Saarbrücken, also ganz im Westen, wurden heute um 14.20 Uhr 40,0 Grad gemessen. Das teilen die Meteorologen von wetter.net mit. Und das geht gerade viral. Das ist so lecker. Internationale Fußballfans entdecken in den USA ihre Liebe zu Ranch Dressing. Das ist eine cremige Kräutersoße, die auf Pizza, Pommes, Chicken Wings passt. Die passt auf alles. Viele Fans wollten offenbar gleich ganze Flaschen davon mit nach Hause nehmen, scheiterten aber an der US-Flughafenkontrolle TSA. Die sagt, Ranch zählt als Flüssigkeit. Große Flaschen müssten ins Aufgabegepäck. Hersteller Kraft reagiert jetzt mit dem TSA Compliant Ranch Z. Hauptbestandteil Ranch in kleinen Päckchen. Ist aber limitiert und den genauen Verkaufsstart hat Kraft noch nicht genannt.
8: Ich glaube, das werden wir uns morgen früh auf Schinkenbrot draufschmieren. Ich stelle mir das unfassbar lecker
9: vor. Wenn du meinst, dass du das hier bekommst, na, dann guck mal.
8: Aber möchten tue ich schon. Ja? Also scheiß auf die 1000 Kalorien.
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1: Mit der Ranch-Soße bringen wir jetzt einige von euch mit Sicherheit auf eine Idee, was das nächste Barbecue, das nächste Grillen bei euch anbelangt. Bei uns haben wir die wichtigsten Verkehrsmeldungen. Zuerst scheint es sich beruhigt zu haben auf der B17 auf Höhe von Königsbrunn Nord. Falls da doch noch irgendwo ein Stau sein sollte, gebt es uns gerne durch. Nummer genauso wie Blitzer kommen gleich. Denn die neuesten stehen im Markt Oberdorf auf der Hauptstraße. Ihr habt uns in Diedorf die Pestalozzi-Straße gemeldet und in Friedberg am Hopfengarten.
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1: Es sind echt nur Gerüchte, dass Katy Perrys aktueller Song Band-Aids die musikalische Verarbeitung ihrer Trennung mit Orlando Bloom sei. Es gibt hier natürlich kein Statement unserer Popmaus, aber Katy läuft gut gelaunt in 11 Minuten. Auf dem Weg durch die Hitze, unser musikalischer Schattenparker Nico Santos. Und das ist Save My Life von Kygo. Hier ist der Andi. Schönen Freitag.
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1: Du willst verreisen, aber du kennst ja dieses Problem. Also das Beste irgendwie rausholen, trotzdem nicht zu viel Geld ausgeben. Wie kann man das machen? Da kann die KI helfen. Du sagst zum Beispiel, 3 Tage Barcelona, wenig Budget, gutes Essen, keine Touri-Spots. Die KI erstellt dir dann einen Plan mit Orten, Restaurants und Tagesablauf. Und du kannst dann nochmal nachschärfen. Zum Beispiel schreib, es soll günstiger sein oder du brauchst mehr Natur oder weniger Trubel. So bekommst du eine Reise, die wirklich zu dir passt, ohne stundenlang selbst zu suchen. Das klappt ganz gut mit ChatGPT, wie das meistens ist, aber auch zum Beispiel mit Perplexity.
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Taylor Swift macht mal wieder das, was sie kann. Anspielungen und Provokationen. Im neuen Song geht es um Glamour, um große Liebe und das Leben im Rampenlicht. Und keine kennt das besser als sie. Als A Little Bit Taylor. Dazu kurz nach 4:30 Profilocke Michael Schulte. So gehen wir Richtung Wochenende. Jeden Tag Radio Fantasy, das sind immer die besten neuen Hits. Weiter mit Jennifer Lopez und David Guetta. Save Me Tonight. Don't know.

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1: Tankrabatt hin oder her, Kraftstoffe sind diesen Wochen sauteuer. Deshalb helfen wir euch so gut es geht beim Sparen an den Zapfsäulen zwischen Augsburg und dem Fantasyland. An der Jet-Tankstelle in Friedberg tankt ihr heute Nachmittag den Liter Super für 1,85 Euro. In Adelsried an der Aral kostet es 1,87 Euro.
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8: Es wird gleich halb fünf.
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8: Der Höhepunkt der ersten Hitzewelle ist noch nicht erreicht in Augsburg und im Fantasyland. Da geht ausgehend von den 35 Grad heute am Wochenende noch mehr. Morgen 37, Sonntag 36 Grad. Dann Richtung Abend jedoch erste Wolken, die Gewitter im Schlepptau haben. Und für die Abkühlung sorgen. Montag sprechen wir da nur noch über 23 Grad. 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
12: Um 16.30 Uhr, hallo. Das erinnert an die Brennersperrung Ende Mai. Wegen einer Demonstration der Anlieger ist morgen der Fernpass an der A7 bei Füssen gesperrt, pünktlich zum Start der Sommerferien in drei deutschen Bundesländern. Aus München, Fabian Schaffer.
13: Von 10 bis 12 Uhr ist die B179 nicht befahrbar. Die Strecke ist unter anderem so beliebt, weil es hier möglich ist, mautfrei nach Österreich und Italien zu kommen. Rund 30.000 Autos fahren hier täglich lang. Der ADAC empfiehlt, den Fernpass weiträumig zu umfahren.
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12: Der Polizeieinsatz vorgestern Abend in Augsburg-Oberhausen am Helmut-Haller-Platz hat einem Mann in psychischer Ausnahmesituation gegolten. Der 29-Jährige drohte, vom Hausdach zu springen, im Arm sein kleines Kind. Zeugen schafften es aber, ihm den 16 Monate alten Buben abzunehmen. Dann sprang er. Er verletzte sich schwer. Die Polizei ermittelt in Richtung eines versuchten Tötungsdelikts gegenüber seinem Sohn.
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12: Und das sind gute Badenachrichten aus dem Landkreis Eichach-Friedberg. Das Gesundheitsamt hat Anfang der Woche wieder 10 Gewässer beprobt. Ergebnis: alle bakteriologisch einwandfrei. Mit einer schon länger bekannten Ausnahme. Am Weidmannsee in Kissing wurden im Uferbereich an der ehemaligen EU-Badestelle und an der aktuellen Badestelle Blaualgen nachgewiesen. Kleine Kinder und Hunde sollten am Weidmannsee auf keinen Fall ins Wasser. Und das geht gerade sowas von viral. Fitness-Influencerin Edda Pilz berichtet von einem unangenehmen Erlebnis beim Boarding. Sie wollte mit Lufthansa von Berlin nach Österreich fliegen und trug einen Sport-BH mit kurzen Sporthosen. Bei rund 30 Grad für sie ein normales Reiseoutfit. Aber eine Mitarbeiterin habe sie gestoppt und gesagt, sie haben nichts an. Also musste Edda eine Jacke überziehen und schließen. In erster Linie kritisiert sie den Ton der Frau als respektlos. Lufthansa sagt, Passagiere müssen sich für eine öffentliche Reise angemessen kleiden.
8: Ja, man könnte auch sagen, der Trend geht zur Ganzkörperburka.
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8: 16.32 Uhr bei uns immer die wichtigsten Verkehrsmeldungen zuerst. kommt eine von Christian, der meldet uns die B17 Richtung Augsburg. Schwerer Unfall auf Höhe von Königsbrunn Süd. Da hat es ein Auto überschlagen. Die Ausfahrt Königsbrunn Süd ist dicht. Bitte fahrt bereits in Oberottmarshausen runter. Es beginnt sich hier allerdings auch schon zu stauen. Da verliert er aktuell ca. 20 Minuten. Vorsicht auf der A96 Richtung München zwischen Landsberg Ost und Schöffelding. Da liegt ein Plastikteil auf der Fahrbahn. Vorausgegangen auch hier ein Unfall. Die neuesten Blitzer habt ihr uns gemeldet aus Kempten, Hirnbeinstraße. Ebenfalls neu dabei in Augsburg und Stetten, die Bürgermeister-Ulrich-Straße, Wennerstadt, Auswärtsfahrt. Und wenn es noch was geben sollte, dann geht das einfach durch. Staus, Behinderungen, Blitzer nehmen wir alles sehr, sehr gerne.
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0: Ich finde, der Song, der klingt wie mit beiden Füßen in dem Kübel voller Eiswürfel drin. Maroon 5 zusammen mit Lisa Price. Also davon haben wir gleich noch einen vor 5. Bebe Rexha mit New Religion. Das sind immer die besten neuen Hits. Jeden Radio Fantasy Friday, kurz vor dem Wochenende.
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0: Und wenn da Wochenende ist, dann feiern wir das auch. Okay, fußballmäßig hatten wir jetzt nicht allzu viel Grund zu feiern gestern beim Public Viewing Deutschland gegen Ecuador. Trotz der Niederlage war die Stimmung aber geil, weil einfach Public Viewing was Schönes ist. Vor allem, weil sich die langweiligen Hydration Breaks plötzlich so anhören. Wenn ihr Bock habt, genau dieses Feeling mit aufzusaugen. Und falls ihr es gestern nicht geschafft habt, kommt doch einfach heute und morgen noch vorbei. Ab 17 Uhr, da senden wir wieder live vom Augsburger Rathausplatz, eurem neuen Radio Fantasy Wohnzimmer mitten in der City.
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sind so die Tage, in denen dir dein Eis wegschmilzt, noch bevor du das Papier ganz abbekommen hast. Der Radio Fantasy Friday hier. Wir bringen euch jeden Freitag perfekt ins Wochenende. Gönnt euch ein großes Eis, später ein kühles Radler in eurem Lieblingsbiergarten oder dreht eine Runde im Freibad oder im See oder kommt zur Party auf den Augsburger Rathausplatz bei den Sommernächten. Wir sind euer Sommersender noch vor 5 mit Coldplay und das sind James

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16: Gleich 17 Uhr, Augsburger Sommernächte Teil 2 gehen los.
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18: Live vom Augsburger Rathausplatz. Viola hier, hallo. Es ist heiß. Aber die gute Nachricht, es wird nicht noch heißer, sondern jetzt langsam kühlt es wieder runter. Die Höchstwerte aktuell 34 Grad, das geht jetzt dann Grad für Grad wieder zurück. Morgen wird es nochmal richtig heiß, 36 Grad und ganz viel Sonne. Also wer hier auf den Rathausplatz kommen mag, wir haben Wasser zum Kühlen. Am Sonntag kann es dann mal gewittern und ab Montag steht die 2 wieder vorne dran. Da ist nicht mehr ganz so ätzend.
16: So. Und dann machen wir weiter mit den News. Denn hier ist Radio Fantasy, alles was wichtig ist. An diesem Freitagnachmittag hat Joa.
17: Um 17 Uhr, hallo. Von wegen ab in den Süden. Fernpass gesperrt, heißt es morgen Vormittag. Die Anlieger demonstrieren, so wie Ende Mai am Brenner. Immerhin soll der Verkehr zwischen Füssenreute und der Rastanlage Nassereit nur von 10 bis 12 Uhr ausgebremst werden. Aus München, Oliver Urbanke.
19: In Spitzenzeiten fahren täglich rund 30.000 Autos die Strecke auf der B179. Sie ist unter anderem so beliebt, weil man hier mautfrei durch Österreich nach Italien fahren kann. Der Protest richtet sich zum einen also gegen die Verkehrsbelastung, zum anderen aber auch gegen ein geplantes Tunnelprojekt am Fernpass.
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17: Everlands, früher MAN Diesel und MAN Energy Solutions, wird US-amerikanisch. Der Volkswagen-Konzern gibt die Mehrheit an seiner Großmotoren- und Großwärmepumpentochter mit Sitz in Augsburg ab. 51% gehen an den Finanzinvestor Bain Capital für 7,4 Milliarden Euro. VW will sich wieder mehr aufs Kerngeschäft konzentrieren. Die 5 deutschen Everlands-Standorte sollen bis mindestens 2030 erhalten bleiben, ohne betriebsbedingte Kündigungen. Nach dem Hinweis einer Zeugin hat die Augsburger Verkehrspolizei 580 Ferkel vor dem Hitzetod bewahrt. Sie stoppte vorgestern Nachmittag auf der A8 einen Tiertransporter, der noch nach Nordrhein-Westfalen wollte, mit komplett leerem Wassertank. Der Fahrer musste einen Schattenplatz ansteuern. Die Feuerwehr kühlte die Schweine mit Wassersprühnebel und füllte die Tränken auf. Alle Tiere überlebten. Sie kamen zu einer Notstation in Laugner im Landkreis Dillingen. Und das geht gerade viral. Das wohl meist erwartete Spiel für dieses Jahr ist jetzt vorbestellbar. 80 Euro soll es kosten, das GTA 6. Das Erscheinungsdatum war ja mehrere Male verschoben worden. Mit der Vorbestellmöglichkeit ist es jetzt aber wohl sicher, dass der Titel am 19. November für PlayStation und Xbox kommt. PC-Spieler müssen sich noch gedulden. Unglaubliche 13 Jahre haben die Fans auf ein neues GTA gewartet. Deshalb gehen die beiden ersten Trailer durch die Decke. Zusammen kommen sie schon auf mehr als 450 Millionen Aufrufe.
16: Brutal. Da spielen wir doch lieber ohne oder bei dem Wetter vielleicht mit weniger Klamotten Flaschen drehen.
17: Es wird eine heiße Geschichte.
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16: Es ist 3:05 bei uns, immer die wichtigsten Verkehrsmeldungen. Zuerst ist jetzt im Moment nur die eine von der A96 Richtung München. Klemmt da zwischen Landsberg Ost und Schöffelding. Nach dem Unfall liegen Gegenstände auf der Fahrbahn. Fahrt in diesem Bereich bitte vorsichtig. Die neuesten Blitzer stehen in Kempten auf der Hirnbeinstraße, Augsburg, Hauenstetten, Bürgermeister Ulrichstraße stadtauswärts und in Marktoberdorf da aktuell auf der Hauptstraße. Wenn es noch was geben sollte, Staus, Behinderungen oder Blitzer, gibt's das gerne durch, telefonisch oder per WhatsApp.
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1: So, und dann lassen wir den Spaß beginnen. Teil 2 der Augsburger Sommernächte.
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1: Heute mit einem neuen Moderationsduo. Dani und Alex dürfen sich heute einfach mal so vergnügen auf dem Augsburger Sommernächten, während Toni und Viola in unserem Studio direkt am Rathausplatz sitzen und schwitzen.
2: Ja, Andi, ich dachte schon, Alex und Dani, wir heißen anders. Andi, hallo. Ja, wir sind heute live hier auf den Augsburger Sommernächten am Rathausplatz und Viola, es ist heiß und du siehst sehr rot aus.
3: Das ist nicht nett. Ich versuche mich einfach über Schweiß abzukühlen. Es ist sehr heiß, aber es ist auch sehr, sehr toll. Wir haben schon den ersten Live-Act hier bei uns an der Radio-Fantasy-Bühne auf dem Rathausplatz. Es ist unglaublich toll. Ich rieche leckeres Essen. Ich habe was Leckeres zu trinken vor mir. Also jeder, der noch irgendwie Zeit findet, kommt hierher.
2: Kommt
3: weil wir
2: gerne vorbei,
3: richtig schön. Und wir haben auch so Wasserspritzer. Also es wird jetzt nicht zu heiß. Ein bisschen vielleicht.

0: Reisender Augsburger Sommernächte, der Cooldown-Sound für den 35-Grad-Freitag mit Tame Impala Dracula und in 2 Minuten Nico Santos All-Time Hype. Immer die besten neuen.
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0: Und weil Viola vorhin gerade gesagt hat, sie wird sich unbedingt und ganz dringend so einen leckeren Cocktail wünschen. Viola, hör mal, ich hab dir hier einen angerührt. Wäre das was?
2: Im Studio.
3: Du bist halt leider zu weit weg. Also Schnurri schimpft dich, unser Techniker. Ne? Man darf ja im Studio nichts trinken. Nur mal die Regel für alle erklärt. Ja, hallo, wir haben wieder die große Radio-Fantasy-Bühne auf dem Augsburger Rathausplatz. Wie jedes Jahr sind wir hier mit der größten Bühne am Start. Es rockt schon ordentlich. Es ist sehr heiß. Ja, deswegen haben wir auch nicht so viel an, wollte ich gerade sagen, Toni. Aber das zaubert ein falsches Bild. Toni wollte, dass wir darüber sprechen, was wir anhaben, weil er ein Deutschland-Trikot anhat.
4: Ich habe ein Deutschland-Trikot an, weil gestern hat ja Deutschland verloren und ich dachte, ich pflege folgende Tradition: immer wenn Deutschland verliert, trage ich ein Deutschland-Trikot.
3: Ich hoffe, dass du dann bald keins mehr anhast.
4: Und Viola, du hast ein wunderschönes Sommerkleid an.
3: Das ist eine Hose, Toni, aber ist okay.
4: Hä? Mann. Das ist doch ein Sommerkleid.
0: Das könnte mir auch passieren.
3: Also, es ist, reden wir nicht weiter drüber.
4: Hoppala.
3: Kommt vorbei, wir haben es wunderschön hier, wir haben tolle Musik, also wir haben hier eine wunderschöne Lounge, ihr könnt euch gerne mal mit uns unterhalten, wer mal mitmoderieren möchte, ist herzlich eingeladen.
4: Ja.
3: Wir haben leckere Getränke, vielleicht teilen wir das auch, mal schauen, aber es macht auf jeden Fall super viel Spaß. Wir haben auch Wasser zum Kühlen, also unbedingt hier vorbeischauen.
4: Genau, kommt unbedingt vorbei, auch wenn die Sonne richtig fett scheint. Und Andi hat es ja schon gesagt, jetzt für euch Nico Santos.
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0: Fastboy mit Beautiful Life. Hier ist Radio Fantasy, immer mit den besten neuen Hits. Und heute am Freitag mit Viola und mit mir, Toni.
1: Hallo, live vom Augsburger Rathausplatz.
0: Genau, von den Augsburger Sommernächten. Wenn ihr vor dem Rathausplatz steht, beziehungsweise vor unserer großen Radio Fantasy Bühne, wir sind auf der linken Seite und es ist eine wunderschöne Lounge. Und Sportmann Dani ist jetzt bei uns.
2: Hallo.
0: Der hat ungefähr 20 Minuten lang an irgendwas geblasen. An was war das?
1: Das ist,
2: das ist meine Blubberflasche. Damit wärme ich meine Stimme auf, beziehungsweise mache noch meine Nachwehen von gestern so ein bisschen weg.
0: Ja, weil du moderierst ja auf unserer Bühne unsere lokalen Acts an. Wie war denn die Stimmung gestern?
2: Gestern bombastisch. Also der komplette Rathausplatz war dann am Ende voll. Die haben alle mitgefeiert. Wir haben ja das größte Public Viewing auch gemacht. Deutschland gegen Ecuador hat gespielt und trotz des Ergebnisses, die haben abgefeiert bis zum Geld nicht mehr.
0: Ja, wie war das nochmal? Deutschland hat gewonnen, verloren?
1: Ach, sei still. Aber wer die tollen Videos...
2: Sagt er im Deutschland-Trikot.
1: Ja, aber er denkt auch, ich habe ein Kleid an. Es ist eine Hose. Wir nehmen Toni heute nicht mehr. Wer die Stimmung von gestern nochmal anschauen will, unbedingt auf unsere Insta-Seite reinklicken, weil es ist wirklich Hammer. Also ich habe es mir angeschaut. Ich fand es mega. Und heute geht es so weiter, oder Dani?
2: Ganz genau. Ja, es sind auch jetzt schon die Ersten da. Da bringen die Acts auch schon welche mit, die stehen hier mitten in der Sonne, aber die feiern hier das richtig ab. Also die ersten, ja, so 50, 60 Leute sind auf jeden Fall schon da.
1: Und später wird gedanced. Yes. Mit den Videos, mit Radio Fantasy könnt ihr jetzt auch dancen. Tame Impala hier bei uns mit Dracula. Das ist Radio Fantasy, immer die besten neuen Hits. Und nach dem Hit packt ihr eure Sachen.

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5: Es ist kurz nach 5:30.
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5: Und damit gleich wieder ab zu Viola in unsere Wetterzentrale. Und die ist direkt in Augsburgs Mitte auf dem Augsburger Rathausplatz bei den Sommernächten.
7: Und wir haben es so schön hier. Wir haben es natürlich unfassbar musikalisch, aber wir haben es auch unfassbar sonnig. Immer noch 33 Grad hier am Augsburger Hauptbahnhof, 32 Grad in Meitingen. Immerhin kann man sagen, die Maxi-Werte sind erreicht. Jetzt wird es kühler. Ich habe schon mal gespickelt. So ab 19 Uhr geht es dann so gradweise nach unten. Morgen am Samstag nochmal bis zu 36 Grad. Also morgen auf jeden Fall auch nochmal den Wasserkühler hier mitbringen auf den Rathausplatz. Am Sonntag dann schon so ein bisschen gewittrig. Am Montag wird es kühler. Da haben wir wieder die 2 vorne dran. Toni.
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9: Vielen Dank euch. Es ist 17.30 Uhr. Hallo. Am Brenner ist es so, am Fernpass auch. Die Anwohner haben Angst vor noch mehr Verkehr. Deshalb wird auch die B179 bei Reute blockiert. Wegen der Protestaktion einer Bürgerinitiative ist der Fernpass in Tirol morgen Vormittag für 2 Stunden gesperrt. Die Polizei stellt sich wegen des Sommerferienstarts in Hessen, Rheinland-Pfalz und Saarland auf lange Staus ein. Denn da kommt man mautfrei durch Österreich nach Italien. Im Jahr nutzen 5,5 Millionen Fahrzeuge die Strecke.
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9: Beim Folterskandal in der JVA Augsburg-Gablingen geht es auch um finanzielle Untreue. Nach einem Bericht der Augsburger Allgemeinen sehen die Ermittler öffentliche Gelder in Höhe von rund 45.000 Euro für private Zwecke missbraucht. Für teure Sonnenbrillen, fragwürdige Fortbildungen, ein Laserschießsystem und kostspielige Schießübungen. Im Fokus die beiden früheren Leiterinnen und die Sicherungsgruppe. Zum ersten Mal ist in Deutschland an einem Tag im Juni die 40-Grad-Marke geknackt worden. In Saarbrücken, also ganz im Westen, wurden heute um 14.20 Uhr 40,0 Grad gemessen. Das teilen die Meteorologen von wetter.net mit. Und das geht gerade viral. Das klingt so lecker. Internationale Fußballfans entdecken in den USA ihre Liebe zu Ranch Dressing. Das ist eine cremige Kräutersoße, die auf Pizza, Pommes, auf Chicken Wings, auf alles passt. Viele Fans wollten offenbar gleich ganze Flaschen davon mit nach Hause nehmen, scheiterten aber an der US-Flughafenkontrolle TSA. Die sagt, Ranch zählt als Flüssigkeit. Große Flaschen müssen ins Aufgabegepäck. Hersteller Kraft reagiert jetzt mit dem TSA Compliant Ranch Set, Hauptbestandteil Ranch in kleinen Päckchen.

0: ist aber limitiert und den genauen Verkaufsstart hat Kraft noch nicht genannt.
1: Das muss man eigentlich so ein bisschen aus dem Nähkästchen plaudern hinter den Kulissen. Über was haben wir gerade gesprochen vor 5 Minuten? Über Burger. Diese Burger, über die wir gerade gesprochen haben, mit der Soße, legendär. Das wär eine Geschmacksexplosion.
0: Und einmal nicht Kalorien zählen.
1: Bitte
0: das wäre schön.
1: Bitte nicht.
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1: Updates. 17.34 Uhr bei uns immer die wichtigsten Verkehrsmeldungen. Zuerst A8 Richtung München. Fahrt hier bitte vorsichtig zwischen Burgau und Zusmarshausen. Gerade ist ein Unfall passiert, linke Spur blockiert. Vorsicht auch auf der A7 Richtung Füssen zwischen Bad Grönenbach und Dietmannsried. Gefahr führen durch Personen auf der Straße. Und Behinderung nach dem Unfall mit mehreren Fahrzeugen bremst euch im Moment auf der A96 aus Richtung München zwischen Landsberg Ost und Schöffelding. Die neuesten Blitzer stehen in Augsburg-Hauenstetten, Bürgermeister Ulrichstraße Stadt auswärts, in Markt Oberdorf auf der Hauptstraße und in Kempten auf der Hirnbeinstraße. Wenn es noch was geben sollte, gibt's das alles gerne durch.
2: 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Zeit für jede Menge Hits.

0: Es gibt Typen, die hat jeder in seinem Umfeld, die wissen alles und vor allem wissen die alles besser. Die Klugscheiße der Nation. So wie Mr. Teddy Swims. Mr. Know-It-All in weniger als 5 Minuten hier auf Radio Fantasy. Hier laufen immer die besten neuen Hits.
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0: Wenn Kollegen vornehme Blässe haben, dann sind sie im Studio. Wenn sie rot oder dunkelbraun werden, dann sitzen sie im Studio bei den Augsburger Sommernächten. Und so ist es bei euch beiden, bei Viola und bei Toni.
2: Ja, danke dir, Andi. Wir sind beide rot.
3: Hast du gemerkt, dass er gerade kurz überlegt hat, so bei, wie heißt sie jetzt nochmal? Viola.
0: Ja,
3: Viola.
0: Bei so viel Frauen.
2: Ja, wir senden auch heute Tag 2 Augsburger Sommernächte am Augsburger Rathausplatz und wir haben jetzt einen Gast hier bei uns. Stell dich mal vor, wer bist du denn?
4: Hi, ich bin Denise, ich komme aus Augsburg, bin 28 Jahre alt und durfte heute hier auf den Sommernächten die Bühne eröffnen.
3: Und es war so schön.
4: Dankeschön.
2: Wie war es denn für dich?
4: Wie bitte?
2: Wie war es denn für dich?
4: Es war mega. Also ich liebe die Sommernächte, sind für mich ein bisschen emotional und für meine Heimat zu spielen, in meiner Heimat zu spielen, ist toll, weil dann auch immer die Leute, die mich normalerweise nicht singen hören, mal ja, anschauen können, zujubeln können.
2: Zujubeln können, sehr schön.
3: Denise, in meiner Info für dich steht, sie hat Jura studiert.
4: Ja, genau.
3: Ist sie denn fertig damit? Macht sie auch was, oder?
4: Ja, genau. Ich bin seit letztem Jahr fertig und arbeite jetzt gerade in der Personalabteilung als Arbeitsrechtlerin noch nebenbei.
3: Und da passt die Musik nebenzu noch rein oder übst du im Büro, oder?
4: Ich glaube, da würden meine Kolleginnen und Kollegen mich ein bisschen hassen für.
3: Nein, das glaube ich nicht. Es klingt ja gut im Gegensatz, wenn ich singe.
2: Ja, das würde ich, ja.

0: Ja. Nee, ich muss sagen, es ist ein super Add-on neben der Juristerei, etwas zu machen, was Kreatives. Das hat mir auch während dem Studium immer geholfen, in diesem Stress das irgendwie noch durchzustehen. Und die Musik war das beste Ventil dafür.
1: 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Wir haben wirklich die allertollsten Künstler hier bei uns und später auch DJs auf der Bühne. Zurück ins Studio.

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0: Cat's Eye mit Gabriella. Hier ist Radio Fantasy, immer die besten neuen Hits. Heute Tag Nummer 2 der Augsburger Sommernächte. Wir sind natürlich wieder live vor Ort. Wir sind am Rathausplatz. Toni, Viola, hallo. Und unser Techniker Schnuri ist auch bei uns.
1: Hallo.
0: Und für alle anderen, Schnuri, du hast dich mit irgendwas bespritzt gerade. Was war das?
1: Ja, ich habe hier so...
0: Ich auch. Hilfe.
1: Fresh Splash heißt Hilfe. Das, nein. Dass wir hier nicht komplett schmelzen in der unglaublichen Hitze. Haben wir so kleine schöne Wassersprühflaschen
0: ins Gesicht,
1: mit denen wir uns ein bisschen abkühlen können. Nur die Damen, die schimpfen dann immer, weil sonst ihr Mascara vom Gesicht läuft.
0: Also kommt's gerne vorbei, auch wenn die Hitze richtig knallig ist und wenn die Sonne scheint. Aber es ist eine gute Stimmung, viele Leute sind jetzt schon da. Und jetzt habe ich für euch, beziehungsweise wir haben für euch in der Playlist Topic A7S Kernkraft 400 auf Radio Fantasy. Immer die besten neuen Hits. Let's go, schönen Nachmittag euch.

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6: Es ist 18 Uhr.
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6: Wir wollten eigentlich auf den Rathausplatz geben, aber da hört uns niemand. Deswegen gibt es das Wetter eben von uns, aber ihr müsst eigentlich nur aus dem Fenster gucken. Und schon ist alles klar. Es ist traumhaft schön. Es ist auch sauheiß. Temperaturen immer noch so bei 33 Grad. Viola hat es vorhin schon gesagt. So ab 19, 20 Uhr wird es auf jeden Fall kühler. Also wenn ihr jetzt so ein bisschen hin und her gerissen seid, Sommernächte ja oder nein, dann wartet im schlimmsten Fall noch ein bisschen und kommt dann, wenn es ein bisschen abgekühlt hat. Hier ist Radio Fantasy, jetzt alles, was an diesem heißen frühen Freitagabend wichtig ist, mit Joa.
8: Um 18 Uhr, hallo. So, ich hoffe nur, dass unsere Lieblingsmoderatoren da draußen am Rathausplatz nicht geschmolzen sind.
6: Das werden wir gleich nochmal in Erfahrung bringen.
8: So, steigen wir ein. Das erinnert an die Brennersperrung Ende Mai. Wegen einer Demonstration der Anlieger ist morgen der Fernpass an der A7 bei Füssen gesperrt, pünktlich zum Start der Sommerferien in 3 deutschen Bundesländern. Aus München, Fabian Schaffer.
9: Von 10 bis 12 Uhr ist die B179 nicht befahrbar. Die Strecke ist unter anderem so beliebt, weil es hier möglich ist, mautfrei nach Österreich und Italien zu kommen. Rund 30.000 Autos fahren hier täglich lang. Der ADAC empfiehlt, den Fernpass weiträumig zu umfahren.
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8: Der Polizeieinsatz vorgestern Abend in Augsburg-Oberhausen am Helmut-Haller-Platz hat einem Mann in psychischer Ausnahmesituation gegolten. Der 29-Jährige drohte, vom Hausdach zu springen, im Arm sein kleines Kind. Zeugen schafften es aber, ihm den 16 Monate alten Buben abzunehmen. Dann sprang er. Er verletzte sich schwer. Die Polizei ermittelt in Richtung eines versuchten Tötungsdelikts gegenüber seinem Sohn.
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8: Und das sind gute Badenachrichten aus dem Landkreis Eichach-Friedberg. Das Gesundheitsamt hat Anfang der Woche wieder 10 Gewässer beprobt. Ergebnis: alle bakteriologisch einwandfrei. Mit einer schon länger bekannten Ausnahme: am Weidmannsee in Kissing wurden im Uferbereich an der ehemaligen EU-Badestelle und an der aktuellen Badestelle Blaualgen nachgewiesen. Kleine Kinder und Hunde sollten am Weidmannsee auf keinen Fall ins Wasser. Und das geht gerade sowas von viral. Fitness-Influencerin Edda Pilz berichtet von einem unangenehmen Erlebnis beim Boarding. Sie wollte mit Lufthansa von Berlin nach Österreich fliegen und trug einen Sport-BH mit kurzen Sporthosen. Bei rund 30 Grad für sie ein normales Reiseoutfit. Aber eine Mitarbeiterin habe sie gestoppt und gesagt, sie habe nichts an. Also musste Edda eine Jacke überziehen und schließen. In erster Linie kritisiert sie den Ton der Frau als respektlos. Lufthansa sagt, Passagiere müssen sich für eine öffentliche Reise angemessen kleiden.
6: Was sagt uns diese Geschichte? Alle, die heute auf die Sommernächte kommen und seit Tagen grübeln und überlegen, was sie anziehen sollen. Nichts. Also so gut wie nichts.
8: Ja, aber gut, dass du deinen Sport-BH heute auch weggelassen hast.
6: Ich bin so froh.
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0: 4 nach 6 bei uns aber die wichtigsten Verkehrsmeldungen. Zuerst A7 Ulm-Füssen zwischen der Ersingen und den Breikittistätten. Gefahr für und durch Tiere auf der Straße. Bitte fahrt hier vorsichtig. Ein Unfall bremst euch aus, wenn ihr auf der A8 Richtung München zwischen Burga und Sussmarshausen unterwegs seid. Und es sind immer noch Menschen auf der Straße auf der A7 Richtung Füssen zwischen Bad Grönenbach und Dietmannsried. Deswegen bitte fahrt hier vorsichtig. Der neueste Blitzer steht in Augsburg-Hauenstetten, Bürgermeister-Ulrich-Straße, Innenstadt, auswärtiger Fahrtrichtung. Wenn er noch mehr hat, Staus, Behinderungen im Blitzer, gerne mal her damit.
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2: Heute mit Toni und Viola
3: auf dem Augsburger Rathausplatz.
2: Genau, wir senden heute auch an Tag 2 live von den Augsburger Sommernächten. Der Beat, die Bühne, es ist richtig cool. Und wir haben jemanden bei uns.
3: Ja, da hat sich ein ganz besonderer Gast zu uns hier in die Lounge geschlichen, der heute noch auf der Bühne zu sehen sein wird und mit dem ich auf jeden Fall die besten Partys in Augsburg gefeiert habe in den letzten 20 Jahren. DJ Athanasios Lazos. Atha, schön, dass du da bist. Wann legst du auf und wie viel Uhr geht's los?
4: Hallo. Um 18.45 Uhr.
3: Und was erwarten wir?
4: Natürlich das Feinste aus Hausmusik. Ich habe auch Serious Plane dabei, der wird live ein paar Gitarren-Riffs schwingen. Das wird sehr geil.
3: Also wenn ihr gerade noch irgendwo am Badesee seid, packt zusammen. Wenn ihr jetzt losgeht, schafft ihr es rechtzeitig für Atha hier auf den Augsburger Rathausplatz. Ich freue mich sehr drauf.
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2: Der tut zwar, als würden wir nur schwitzen,
3: ja,
2: Toni.
3: Ist echt so, stimmt wirklich. Gar nicht. Ich schwitze nicht, es ist wunderschön angenehm.
2: Doch.
3: Viola schwitzt, ich nicht. Doch, ein bisschen, vielleicht. Ja, wir haben Gäste. Wer seid ihr denn? Stell dich mal vor. Oh, warte, wir haben Technik. Moment. Die Mikros müssen noch angemacht werden.
4: So, jetzt.
3: Ja, hallo. Wir sind Midan und Michi.
5: Hallo, hallo.
4: Wir machen gemeinsam Musik, jetzt schon seit fast 3 Jahren tatsächlich. Haben uns an der Uni kennengelernt und jetzt sind wir hier.
2: Habt mega Party auf jeden Fall gerade gemacht.
3: Ja, wie war es denn für euch jetzt auf der Bühne?
5: Das hat super Spaß gemacht. Also, es ist natürlich sehr warm, aber alle Leute waren gut drauf. Das ist immer das Beste.
3: Für unsere Radio Fantasy Community, Midan, du bist Sänger.
4: Ich bin Sänger, genau.
3: Und Michi ist
5: Produzent.
3: Und Produzent. DJ. Okay. Alles klar.
2: Und ihr zwei wart ja letztes Jahr auch schon hier bei uns. Jetzt natürlich die große Frage, also erstens, welcher Auftritt hat euch besser gefallen? Und zweitens, was ist passiert im letzten Jahr?
4: Also zum Auftritt würde ich auf jeden Fall sagen, der heute. Einfach, also die Stimmung war richtig gut und wir haben nochmal deutlich mehr Songs, die wir spielen konnten. Deshalb, ja, heute.
2: Und was hat sich verändert dieses Jahr?
5: Ja, also wir haben halt ein paar mehr Songs, die wir spielen konnten. Letztes Jahr hatten wir weniger. Wir haben ein bisschen Musik gemacht in der Zwischenzeit.
2: Ja.
5: Und das ist jetzt das Ergebnis davon.
4: Genau.
2: Und das Ergebnis lässt sich hören. Also wer Bock auf Live-Musik

0: hat, ihr müsst unbedingt hier bei uns an der Bühne am Augsburger Rathausplatz vorbeikommen. Die größte Bühne hier, Radio Fantasy, ich finde es total geil.
1: Ja, und wenn ihr auch Viola schwitzen sehen wollt, kommt auch gerne vorbei.
0: Das ist so ein Sack. Ist sehr
1: schön. Hallo?
0: Zurück ins Studio.
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0: Radio Fantasy. Immer die besten neuen Hits und heute ist es richtig nice zum Start ins Wochenende. Heute Tag 2 der Augsburger Sommernächte. Wir senden natürlich wieder live am Rathausplatz mit unserer großen Radio Fantasy Bühne. Wenn ihr davor steht, links daneben.
1: Da sitzen wir.
0: Wir sitzen also wirklich in einer wunderschönen Lounge mit Getränken, roter Teppich. So, wir sind zwei Bonzen irgendwie.
1: Fühlst dich ausnahmsweise mal wichtig, Toni.
0: Ja, Toni Viola hier. Viola, was ist denn dein Highlight bei den Sommernächten? Wir sind ja unter uns, wir können ein bisschen ratschen.
1: Also auch wenn es jetzt schleimig klingt, aber es ist, glaube ich, wirklich die ehrlichste Antwort. Ich finde es einfach wahnsinnig schön, mit meinen liebsten Kollegen hier einfach zusammen feiern zu dürfen. Weil es ja schon was anderes, als wenn man in der Arbeit, versteht man sich ja auch gut. Aber so dieses Gefühl hier, Sommernächte, Rathausplatz, Sonne, geile Musik, tolle Getränke, leckeres Essen und dann halt auch noch ihr. Das ist schon ganz schön, Toni, dass ihr da seid.
0: Und ich bin der Lieblingskollege.
1: Nee. Doch.
0: Toni, was ist dein Highlight? Dann würde ich mal sagen, ich gehe jetzt auf die Bühne oder ich gehe jetzt irgendwie, naja, ich weiß. Kommt gerne vorbei, die Stimmung ist richtig gut. Immer mehr Leute kommen jetzt auch auf den Augsburger Rathausplatz. Immer mehr lokale Acts treten auch auf unserer Bühne auf. Und jetzt für euch in der Playlist, Olivia Rodrigo, Radio Fantasy, immer die besten neuen Hits.

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6: 6:30.
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6: Es sind ja echt nur ein paar Wochen im Jahr, in denen man sagen kann, hey, wir gehen aus dem Haus, wir machen die Nacht zum Tag und wir müssen nicht mal eine Jacke mitnehmen. Und genau so ein Tag ist heute bei den Augsburger Sommernächten. Details direkt vom Augsburger Rathausplatz von Viola.
7: Das Wetter heute ist unglaublich schön. Die Sonne scheint, als hätte die Wetterfee gewusst, dass wir die Augsburger Sommernächte feiern. Hallo aus dem mobilen Radio Fantasy Studio vom Augsburger Rathausplatz. Aktuell 33 Grad, bei uns 32, immerhin schon in Mehring. Es kühlt langsam ab. Das ist die beste Nachricht. Es wird jetzt immer frischer und angenehmer. Also wer noch feiern kommen will, kommt uns unbedingt besuchen. Wir freuen uns total, euch zu sehen. Morgen auch nochmal extrem heiß, 36 Grad, die Sonne scheint. Wir haben hier aber Wasserkühler und so. Wir spritzen Wasser rum. Also es ist auf jeden Fall auszuhalten mit uns. Sonntag kann es ein bisschen gewittern. Am Montag dann endlich wieder die 2 vorne dran bei den Temperaturen.
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6: Bei uns sind wir die wichtigsten Verkehrsmeldungen. Zuerst 18.31 Uhr A7 Ulm-Füssen. Fahrt bitte vorsichtig zwischen Nersingen und 3 Kittistetten. Hier Gefahr für und durch einen Hund auf der Straße. A8 Richtung München, da klebt's nach dem Unfall zwischen Burgau und Soßhaushausen. Die neuesten Blitzer stehen in Kempten auf der Kaufbeurer Straße, Königsbrunn, Egerländer Straße und in Augsburg-Hahnstätten, Bürgermeister Ulrichstraße, wenn ihr Stadt auswärts unterwegs seid. Und wenn es noch irgendwas geben sollte, in Sachen Staus, Behinderungen oder Blitzer, was ihr auf eurem Weg ins Wochenende rein entdeckt, bitte geht's das durch.
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1: Live vom Augsburger Rathausplatz, die große Radio Fantasy Bühne, und wir dürfen hier Radio machen in der wunderbaren Radio Fantasy Lounge. Und bei uns jetzt einer der Künstler, die ihr auch auf der Bühne begeistert anschauen könnt. Octavian war gerade bei uns, es war großartig. Erstmal vielen Dank dafür.
2: Hallo, hallo und vielen, vielen Dank, dass ich bei euch sein darf.
1: Octavian, ich habe gelesen, du hattest ja einen Sommerhit 23, ne?
2: Ganz genau.
1: Mädchen auf dem Pferd.
2: Ja, das Pferd.
1: Was wird denn der Sommerhit 26?
2: Ich würde gerne arrogant sagen, meine Single, aber es wird auf keinen Fall sein. Ich glaube, es wird gut genug.
1: Du bist gut genug.
2: Ein fantastisches Lied. Ich krieg davon nicht genug.
3: Also. Ja, auf jeden Fall. Viola hat... Viola findet dich sehr attraktiv.
1: Das habe ich überhaupt nicht gesagt.
2: Oh, das gebe ich gerne zurück. Kannst du das bitte filmen? Sie hat gesagt, sie findet dich attraktiv.
1: Aber Toni hat dann gesagt, finde ich auch.
3: Nein, das habe ich nicht gesagt.
1: Doch,
3: ich bin immer so für den unangenehmen Part hier zuständig.
1: Fürs Schwitzen bist du zuständig,
3: ja.
1: Toni. Hauptsächlich fürs Schwitzen.
3: Für Leute, die dich nicht kennen, wie würdest du deine Musik beschreiben?
2: Also ich glaube, es ist definitiv gute Laune. Das würde ich mal vorne anstellen. Es ist eine Mischung aus Party, Hypertechno, wie man heute neudeutsch irgendwie sagen würde. Aber es geht mir vor allem darum, einfach gute Vibes auf der Bühne zu vermitteln. Also eigentlich bucht mich für euer Bierzelt oder sowas.
1: Ich finde, wir haben es gemerkt mit den guten Vibes. Wir haben richtig mitgefeiert.
2: Ich habe alles gegeben.
1: Wenn ihr auch mitfeiern wollt, kommt uns besuchen an der Radio Fantasy Stage direkt auf dem Augsburger Rathausplatz. Wir sind weder zu überhören noch zu übersehen und wir würden uns mega freuen, wenn ihr mit uns Party macht.
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0: Ausdies mit Electrified, immer die besten neuen Hits, nur auf Radio Fantasy und heute am Freitagnachmittag zum Start ins Wochenende mit Viola und mit Toni.
1: Hallo.
0: Wir senden heute Tag 2 live von den Augsburger Sommernächten am Rathausplatz und die Stimmung ist schon richtig, richtig nice und Viola?
1: Ich muss gerade lachen, weil sich die Kollegen hier das Wasser so direkt ins Gesicht spritzen, aber gut.
0: Wasser,
1: ja, okay. Du bist so doof. So, und wir haben aber nicht nur Kollegen hier, sondern auch die Partymeute. Sommernächte 2026, Fazit. Wer Lust darauf hat, jetzt vorbeikommen, die Radio Fantasy Bühne auf dem Augsburger Rathausplatz. Das ist Radio Fantasy, immer die besten neuen Hits, jetzt mit Robin Schulz und Better Times.

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1: Gleich haben wir es 19 Uhr.
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3: Es ist nach wie vor sonnig und super heiß auf dem Augsburger Rathausplatz. Wir senden live mit Radio Fantasy hier vor Ort. Immerhin nur noch 32 Grad, also es geht so langsam nach unten. Wir haben 32 Grad ebenfalls in Adelzhausen. Morgen nochmal genauso heiß und schön und sonnig, wenn ihr hier vorbeikommt bei den Sommernächten. Besucht uns unbedingt an der Radio Fantasy Bühne, denn wir haben hier Wasserstrahl und so zum Abkühlen. Am Sonntag kann es gewittern, es ist immer noch heiß. Am Montag dann endlich wieder Maxi-Werte, nur noch bis zu 27. 20 Grad.
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5: Der Hitzerekord ist gebrochen. Der Deutsche Wetterdienst hat nach vorläufigen Angaben mit 41,3 Grad die höchste Temperatur registriert, die bisher in Deutschland gemessen wurde. Der vorläufige Neurekord ist in Saarbrücken aufgestellt worden. Er könnte aber schnell wieder fallen. Für morgen sind Temperaturen mit stellenweise bis zu 42 Grad angesagt. Viele Veranstaltungen fallen am Wochenende aus. Höchststrafe für den Todesfahrer vom Magdeburger Weihnachtsmarkt. Das Landgericht Magdeburg hat ihn zu lebenslanger Haft verurteilt. Dabei wurde auch die besondere Schwere der Schuld festgestellt. Ein Gerichtssprecher hat gesagt:
6: Konkret bedeutet dies, dass der Angeklagte, wenn überhaupt, nur eine sehr geringe Chance hat, jemals wieder in Freiheit zu gelangen.
5: Der Mann hatte 2024 mit einem Mietwagen 6 Menschen getötet und Hunderte verletzt. Sachsen-Anhalts Ministerpräsident Schulze hat gesagt, die Opfer würden nicht allein gelassen. Darauf könnten sie sich auch nach dem Urteil verlassen. Der CSD in München trotzt der Hitze. Ab 12 Uhr werden morgen in einer Parade zum Christopher Street Day mehr als 200 Gruppen mit bunt geschmückten Mottowagen durch die Innenstadt ziehen. Über die Pride-Meile auf der Ludwigstraße werden wegen der hohen Temperaturen Trinkwasserstellen und Wassersprühstationen verteilt. Zum Umzug und dem dazugehörigen Straßenfest erwarten die Veranstalter mehr als 300.000 Menschen. Bei der Fußball-Weltmeisterschaft kämpfen am Abend Norwegen und Titelkandidat Frankreich im direkten Duell um Platz 1 in Gruppe I. Fürs 16. Finale sind beide Teams mit je 6 Zählern bereits nominiert. Angepfiffen wird die Partie um 21 Uhr unserer Zeit. Parallel spielen der Senegal und Irak gegeneinander. Beide Teams haben selbst bei einem Sieg nur noch theoretische Chancen aufs Weiterkommen.
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1: Um 2:07 bei uns aber die wichtigsten Verkehrsmeldungen. Zuerst Vorsicht auf der A8 Richtung München. Da sind immer noch Bergungsarbeiten im Gange. Das Ganze zwischen Bogau und Zusmarshausen. Die beiden neuesten Blitzer, die stehen in Königsbrunn an der Egerländer Straße, Höhe des Sportparks, und es blitzt in Kempten auf der Kaufbeurer Straße. Mehr Staus, mehr Blitzer, gerne gleich telefonisch oder per WhatsApp.
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3: So klingt Radio Fantasy live von den Augsburger Sommernächten mit Toni und Viola.
7: Hallo. Servus.
3: Wir sind direkt am Augsburger Rathausplatz und ihr hört es hoffentlich mit mir im Hintergrund. Es legen gerade Atta und Serious Plane auf. Schon sehr, sehr, sehr gut.
7: Sehr, sehr, sehr, sehr, gut.
3: Sehr gut. Sehr gut.
7: Und kommt auf jeden Fall noch vorbei, kurz vor 9. Wir haben nämlich noch ein Überraschungsakt.
3: Wen?
7: Ja, das werde ich natürlich jetzt nicht verraten. Das ist Viola jetzt.
3: Ja, aber
7: kommt.
3: Wann? Also wie
7: viel kurz vor 9. Kurz vor 9. Ein Überraschungsakt.
3: Du! Singst auf der Bühne.
7: Nein. Auf dem Augsburger Rathausplatz unbedingt vorbeikommen. Und jetzt für euch in der Playlist neue Musik, Bibi Rexha, New Religion.
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0: Viele sagen, es ist so was Ähnliches wie die inoffizielle Trennungshymne von Orlando Bloom, Katy Perry's Band Aids. Wir sagen euch, es ist einer der besten neuen Hits, die laufen jeden Tag auf Radio Fantasy in weniger als 3 Minuten hier in der Show.
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0: Erstmal müssen wir bestätigen, ja, es stimmt, was Ärzte sagen. Man muss bei dieser Hitze ungeheuer viel trinken. Das sieht jetzt natürlich jeder anders. Der eine sagt, ja, damit der Durst weg ist. Die anderen sagen, damit wir uns ordentlich zuballern. Wie ist es denn bei euch? Im Studio, Viola und Toni.
2: Wir trinken nichts.
0: Ihr lügt mich an.
3: Ja, mittlerweile ist die Phase angekommen. Viele Leute haben jetzt Feierabend, sie kommen vorbei, wir liegen in unserer Lounge. Und Viola schlürft.
2: Hast du gerade gesagt, wir liegen?
3: Ja, also ich liege schon so ein bisschen in der Lounge.
2: Noch sitzen wir, aber okay.
3: Und Viola, was hast du dir denn gegönnt eigentlich? Was trinkst du da?
2: Ausnahmsweise, gell? Ich möchte betonen, ich trinke ja eigentlich keinen Alkohol, aber.
3: Ja, klar, natürlich, ja.
2: Diese
3: Leier jedes Mal.
2: Für die Runde, da kommt gleich ein Störton. Für die Runde Cuba Libre.
3: Cuba Libre. Andi, was trinkst du denn gerne eigentlich?
0: Ich bin da tatsächlich relativ im Sommer gerne mal einen Gin Tonic, so schön mit Eis. Und ansonsten bin ich da eher oldschool unterwegs, mal ein schönes Bier oder ein Rotwein. Gar nicht so sehr experimentierfreudig tatsächlich, ne?
3: Weil bei mir ist es ein Aperol-Spritz.
2: Ja, voll Teufel.
0: Warum? Aha, Toni, also doch das Mädchen unter uns, hm?
2: Ja, sag ich doch.
3: Und ich weiß nicht, was ich darauf antworten soll.
2: Gar nichts.
0: Ich denke, wir haben alles gesagt, oder Viola?
2: Ich bin jetzt lieber still.
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0: Das sind die Sommernächte hier in Augsburg mit Radio Fantasy, natürlich live vom Augsburger Rathausplatz. Bei uns an der riesengroßen Bühne, die auf jeden Fall weder zu übersehen noch zu überhören ist. Mit mir hier, Viola, ist Toni. Hallo.
1: Hallo. Und wir haben jetzt einen DJ bei uns, der morgen der letzte Act sein wird. DJ Tius. Hallo, hallo, hallo. Hallo,
2: servus.
1: Und du bist heute schon da. Du bist viel zu früh.
2: Ja, ich liebe die Sommernächte. Sommernächte sind für mich das Highlight des Jahres. Wirklich, ich bin seit 25 Jahren DJ, aber das hier ist einfach Wahnsinn mitzuerleben. Heute ein bisschen selber feiern und morgen geht's hier bei euch auf die Bühne.
1: Was hast du denn für morgen geplant?
2: Ja, lasst euch mal überraschen, aber auf jeden Fall ganz, ganz viel neue Mucke natürlich. Sehr viel House, Party. Einfach, die Leute sollen Spaß haben, feiern, kann alles kommen.
1: Ja, cool. Warum kannst du jetzt spontan auf die Bühne kommen? Wieso nicht?
2: Also ich hätte Zeit.
0: Wir schmeißen die gleich.
2: Vielleicht können wir machen. Spielen wir zwei gleich.
1: Oh. Ja, Challenge.
3: Wir hätten ja sogar zwei Decks da oben, einmal das Mischpult oben und einmal das Mischpult unten.
1: Okay, sagt unser Techniker. Ja, kommt auf jeden Fall gerne noch vorbei, Augsburger Sommernächte, Rathausplatz, eine riesengroße Radio-Fantasy-Bühne. Und jetzt für euch in der Playlist neue Musik von Felix Jähn, Radio-Fantasy, immer die besten neuen Hits.

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4: Um genau 7:30.
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4: Das wird doch gefühlt immer partytauglicher. Frage an Viola in unserem Radio Fantasy Studio bei den Augsburger Sommernächten auf dem Rathausplatz. Merkt man denn schon zumindest ein bisschen was, dass die Temperatur nach unten geht?
5: Nein, überhaupt gar nicht. Aber ich glaube, bei uns in der Lounge ist es auch noch mal ein bisschen wärmer als jetzt direkt draußen auf dem Platz. Und außerdem sprühen die Kollegen wirklich fleißig Wassernebel über die Meute. Deswegen ist es, glaube ich, gut auszuhalten. Aber du hast recht, es wird kühler. Es sind nur noch 31 Grad und es geht jetzt langsam dann immer weiter runter und dann wird es richtig angenehm. Morgen noch mal richtig heiß, bis zu 36 Grad. Aber auch da werden wir natürlich hier am Augsburger Rathausplatz bei den Sommernächten für Abkühlung sorgen. Am Sonntag, da kann dann gewittern, Gott sei Dank nicht morgen. Und ab Montag dann wirklich angenehm schöne 27 Grad.
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4: Bei uns immer die wichtigsten Verkehrsmeldungen. Zuerst um 19.31 Uhr. Seid bitte vorsichtig auf der A96 Lindau München. Zwischen Mindelheim und Bad Wörishofen in beiden Richtungen. Gefahr für und durch Radfahrer auf der Autobahn. Im weiteren Verlauf zwischen Leutkirch West und Leutkirch Süd, da steht ein kaputtes Auto auf der linken Spur. Und die beiden neuesten Blitzer, die habt ihr uns heute Abend gemeldet aus Königsbrunn, Egerländer Straße und es blitzt in Kaufbeuern auf der Kemptner Straße. Nee, genau andersrum, Kempten-Kaufbeurer Straße. Wenn es sonst noch was geben sollte, was ihr heute Abend entdeckt, dann gibt's das am besten alles komplett durch.
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0: Viele von euch sind letztes Jahr nicht nur, aber vor allem wegen der geilen Musik auf die Augsburger Sommernächte gekommen. Und damit sich das auch in diesem Jahr mal so richtig lohnt, haben wir was ganz Besonderes für euch vorbereitet. Die Facts haben Toni und Viola jetzt gleich.
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2: Ja, wir senden immer noch live von den Augsburger Sommernächten. Rathausplatz.
3: Hallo.
2: Viola.
3: Ja.
2: Und bis 20 Uhr sind wir noch live für euch vor Ort. Also kommt unbedingt auf den Rathausplatz, weil heute Abend großes Spektakel.
3: Mit DJ Alex Sasse, euer DJ vom Radio Fantasy Firestarter, hier live auf der Bühne. Und überhaupt ist hier einfach, es wird immer voller. Jetzt ist auch viel Schatten schon auf dem Rathausplatz, also man kann ordentlich feiern und wir freuen uns, wenn ihr mit uns zusammen hier ordentlich Party macht. Und ja, was ist das, Bayerns größtes Stadtfest oder
2: ja,
3: so feiert,
2: ja,
3: ne? Mit der größten Bühne hier natürlich bei uns, Radio Fantasy.
2: Und vielleicht habt ihr es ein kleines bisschen gehört, Viola hat sich extrem konzentrieren müssen, sie hat schon einen Drink intus.
3: Ja, einen.
2: Das reicht schon.
3: Das
2: kommt auf jeden Fall noch vorbei und jetzt für euch in der Playlist Alex Warren mit Fever Dream.
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0: Ray Dalton mit Blood Running. Hier ist Radio Fantasy, immer die besten neuen Hits. Viola und Toni immer noch hier, hallo.
1: Und Toni hat gerade voll mitgesungen.
2: Ihr hättet es hören sollen, es war wundervoll.
0: Wir senden immer noch live in den Augsburger Sommernächten, Tag 2. Wir sind am Augsburger Rathausplatz, unsere fette Radio Fantasy Bühne. So langsam kommen jetzt auch die letzten und wir sind nicht mehr so lange da, live.
2: Aber genau, ja. Ich wollte gerade sagen, wir senden noch bis 20 Uhr, aber die Bühne geht natürlich noch weiter und da kommt ja noch unser Main Act, DJ Alex Sasse. Vom Fantasy Firestarter freuen wir uns sehr. Und morgen um 17 Uhr geht's ja weiter mit unseren liebsten Kolleginnen Resi und Luca.
3: Hallo.
2: Viola, du Schleimerin.
3: Ja, wir sind schon bereit.
2: Wir haben natürlich ein mega Bühnenprogramm für euch auch morgen nochmal vorbereitet. Ich meine, grande Finale bei den Augsburger Sommernächten. Wir haben zum Beispiel Billy mit dabei, die war früher bei

0: Kreuzkids von Alvaro Soler war das, das Team. Da war sie sehr, sehr erfolgreich. Und es wird natürlich wieder fleißig getanzt. Die Tanzschule Trautz und Salmen ist dabei.
1: Ja, dann haben wir noch ganz viele DJs für euch mit am Start. DJ Zusebi und DJ Tues und einen ganz besonderen Special Guest. Die kennen wir schon von Insta und TikTok. Sängerin Ruby, die kommt tatsächlich aus Augsburg, ist schon relativ erfolgreich, wohnt mittlerweile in Berlin und kommt aber extra wieder für
2: uns. Ich kann
1: uns
2: dich nicht mehr hören, Luca!
1: Das war die Nebel-Action.
0: Das war die Nebelmaschine.
1: Ja, jetzt wir freuen uns. Wir freuen uns auf morgen.
0: Wir gehen jetzt
1: toll.
0: Party machen.
3: Also morgen ab 17 Uhr, Resi aus der Radio Fantasy Morgenshow und Luca. Und jetzt immer die besten neuen Hits, immer Radio Fantasy. Habt ein richtig schönes Wochenende und kommt's vorbei, Augsburger Rathausplatz, Augsburger Sommernächte.
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1: 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Momentan messen wir in Augsburg-Göggingen 33 Grad, Petersdorf ebenfalls 33 Grad und Marktoberdorf 29 Grad bei klarem Himmel. Heute Abend ist es über Augsburg, Nordschwaben und dem Allgäu meist klar. Die Hitze bleibt aber. Erst in der Nacht kühlt es auf 13 bis 21 Grad ab. Morgen gibt es viel Sonne und am Nachmittag Temperaturen zwischen 34 und 36 Grad. Am Sonntag bleibt es freundlich und sehr warm. Erst zum Wochenstart kommen mehr Wolken dazu.
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3: Ich bin Hendrik Daum. Der VW-Konzern will seinen Sparkurs deutlich verschärfen. Bis zu 100.000 Stellen könnten weltweit wegfallen. Doppelt so viele wie bisher geplant, das berichtet das Manager-Magazin. Demnach droht in Deutschland 4 Werken die Schließung. Dabei geht es um Emden, Hannover, Zwickau und das Audi-Werk in Neckarsulm. Allerdings gilt in Deutschland bis 2030 eine Beschäftigungssicherung. Das US-Militär hat nach eigenen Angaben jetzt in der Nacht wieder Ziele im Iran angegriffen. Ziel seien Raketen- und Drohnenlager sowie Radaranlagen an der Küste gewesen. Das teilte das zuständige Regionalkommando mit. Demnach reagierten die USA damit auf eine Attacke auf ein Frachtschiff, die vom Iran ausgegangen sein soll. US-Präsident Trump hatte Teheran vorgeworfen, damit gegen die Waffenruhe verstoßen zu haben. Der CSD in München ehrt trotz der Hitze. Ab 12 Uhr werden heute Mittag in einer Parade zum Christopher Street Day mehr als 200 Gruppen mit bunt geschmückten Mottowagen durch die Innenstadt ziehen. Über die Pride-Meile auf der Ludwigstraße werden wegen der hohen Temperaturen Trinkwasserstellen und Wassersprühstationen verteilt. Zum Umzug und dem dazugehörigen Straßenfest erwarten die Veranstalter mehr als 300.000 Menschen. Der Fußball-WM hat Frankreich dank einer 3-Tore-Gala von Dembélé mit 4:1 gegen Norwegen gewonnen und ist damit Gruppensieger. Aber trotz der Niederlage zieht auch Norwegen als Gruppenzweiter in die K.O.-Runde ein. Jetzt ist der Weg frei für ein mögliches Achtelfinalduell zwischen Deutschland und Frankreich. Sollten jetzt sowohl Deutschland als auch Frankreich ihr 16-Finale gewinnen, dann treffen beide am 4. Juli in Philadelphia aufeinander.
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4: 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Bei uns immer die wichtigsten Verkehrsmeldungen. Zuerst auf der A8 Stuttgart Richtung München. Zwischen Adelsried und Neusäß gibt es Bauarbeiten. Der Standstreifen ist gesperrt. Die neuesten Blitzer in Augsburg auf dem Daytonring und dem Oberbürgermeister Müllerring. Außerdem auf der LL20 bei Hurlach. Kommt's gut an, dank KI und unserer Community.
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